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0: Candida, das sind Dawn hier auf Radio Tirol. Schönen guten Morgen. Die schönste Musik aller Zeiten zum Losstarten hier mit Radio Tirol, gleich mit The Four Tops. Spandau Ballet sind da mit ihrem Mega-Klassiker True. Darauf freue ich mich gleich am meisten. Und auf Sie alle starten wir los. Top informiert natürlich jetzt um 6.
1: Nach Einsturz Umzug der Gerichtsangestellten startet in 10 Tagen. Fall Alpenkohle, letzte Haftbefehle aufgehoben. Und heute wird es wieder sonnig und heiß. Ich bin Marlies Winkler, guten Morgen.
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1: Die Arbeiten des Gerichts sollen bald wieder aufgenommen werden. Gerade laufen die Vorbereitungen für den Umzug der Angestellten in die Ausweichquartiere. Er soll in 10 Tagen am 17. August beginnen, das teilt Landesrat Bianchi mit. Damit der Umzug über die Bühne gehen kann, werden am Gerichtsgebäude Gerüste aufgebaut. Die sollen die Fassade und die restlichen Gebäudeteile stabilisieren und 42 Sensoren überwachen mögliche Bewegungen am Gebäude. Die Staatsanwaltschaft zieht in die Rednerstraße um, die Gerichtsämter werden in der Südtiroler Straße untergebracht. In Aldein ist es am Abend zu einem Verkehrsunfall gekommen. Um kurz vor 21 Uhr sind im Dorfzentrum ein Auto und ein Motorrad frontal zusammengeprallt. Der einheimische Motorradlenker hat sich dabei mittelschwer verletzt. Er wurde in das Krankenhaus von Bozen gebracht. Ja, und am Abend und in der Nacht hatten auch die restlichen Feuerwehren im Land wieder einiges zu tun. Sie sind zu Unwettereinsätzen ausgerückt. In Bozen etwa sind durch den Regen mehrere Keller und eine Wohnung überflutet worden, berichtet die Berufsfeuerwehr. Und die Feuerwehr von Abtei ist um kurz nach 4 Uhr zu einem Erdrutsch ausgerückt. Im Fall Alpenkohle können jetzt auch 3 Unternehmer aus Österreich aufatmen. Das Gericht in Trient hat die Haftbefehle gegen sie aufgehoben. Es handelt sich um 2 Tiroler und einen Vorarlberger. Die Anti-Mafia-Staatsanwaltschaft von Trient hatte im Mai ja insgesamt 12 Haftbefehle erlassen, auch gegen Südtiroler Führungskräfte. Sie saßen mehr als 2 Wochen in Untersuchungshaft. Wieder ist in Italien eine Frau getötet worden in der Provinz Chieti in den Abruzzen. Eine 89-Jährige ist von ihrem Enkel, einem 25-Jährigen, vermutlich mit einem Hammer erschlagen worden. Nachbarn hatten die Schreie der Frau gehört. Ein Verwandter soll die Polizei gerufen haben, nachdem er von dem 25-Jährigen angerufen worden war. Die Frau wurde tot in ihrer Wohnung gefunden, der Enkel wurde ins Gefängnis gebracht. Der Facebook-Konzern Meta muss in den USA eine Millionenstrafe zahlen, und zwar sind es fast 500 Millionen Euro. Grund dafür ist, dass Meta Kinder und Jugendliche auf Instagram und Facebook zu wenig schützt. Das Gericht sagt, Meta habe die psychische Gesundheit von Kindern wissentlich geschädigt und Informationen über sexuelle Ausbeutung von Kindern auf den Plattformen verschwiegen. Ähnlicher Meinung ist übrigens auch die EU. Sie hat Meta letzten Monat aufgefordert, die Plattformen zu verändern, auch wegen der Suchtgefahr für Kinder und Jugendliche.
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0: Ein bisschen frische Luft haben wir über Nacht bekommen, Dominik Reich.
3: Der Regen hat ein wenig runtergekühlt. Kühlste Temperatur jetzt rein in der Aufers bei 11 Grad. Wolkenstein meldet 12 mal 15. Die Städte kühlen nur langsam ab. Trotz des Regens immer noch knapp 20 Grad in Bozen. Heute wird es heiß, aber nicht mehr so extrem wie zuletzt. Wir erwarten 26 bis 33 Grad. Dazu gibt es Sonne, Wolken und Gewitter im Wechsel.
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3: Es ist schon ein Unfall passiert auf der Brenner Autobahn südwärts zwischen Brenner und Sterzing, Höhe Gossensass, bisschen darunter, südlicher im Baustellenbereich. Da sind mehrere Autos zusammengeprallt. Straßendienst, Weißes Kreuz, Feuerwehren sind schon da. Es geht einspurig vorbei und staut kurz zurück. Achtung, Unfall auf der Brenner Autobahn in Fahrtrichtung Süden zwischen Brenner und Sterzing. Sichere Fahrt.
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0: Schönen guten Morgen. Der Wecker, der hat sie wieder mal aus dem Bett geschlagen heute, gell? Also ich hätte da die Lösung. Der Fluchtwecker. Das ist ein Wecker. Ah, lacht er schon. Na echt, den gibt's. Ein Wecker auf Rädern, der beim Klingeln vom Nachttisch springt und wegrollt, sobald er eben klingelt. So kommen wir eben nicht dran und müssen aufstehen. Obwohl müssen. Wir müssen gar nichts. Eine Hitrunde geht sich aus mit uns, mit Radio Tirol, zum langsam fit werden. The Four Tops, guten Morgen.

Sie stehen schon am Balkon. Fein ist heute früh, gell? Ja, und vor der nächsten Hitze tief einatmen. Und dann losstarten. Gern mit uns, mit Radio Tirol. Guten Morgen.

0: See Nothing jetzt. Die schönste Musik aller Zeiten zum Aufstehen. Guten Morgen mit Radio Tirol und mit mir Deborah Sparber. Dieser abnehmende Mond vom Stier wandert er jetzt in den Zwilling. Und da heißt es für uns alle, bisschen ruhiger angehen das Ganze. Greta Gruber.
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0: Ja, die Brenner Autobahn ist schon wachgerüttelt von 2 Unfällen jetzt in aller Früh schon. Dominik Reich.
8: Auf der Nordspur ein Unfall zwischen Neumarkt und Bozen Süd. Höhe Brandzoll, Straßendienst und Feuerwehr sind schon unterwegs im Einsatz. Es geht hier gut vorbei, Stau wird uns nicht gemeldet. Und im Wipptal wird aufgeräumt nach einem Unfall zwischen Brenner und Sterzing. Einsatzkräfte sind schon da. Wir halten Sie natürlich auf dem Laufenden. Sichere Fahrt.
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0: Ja, top informiert starten Sie mit uns in diesen Freitag.
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Shot the Sheriff, Eric Clapton. Schönen guten Morgen, Radio Tirol, um kurz nach 6:30. Radio Tirol Wetteraussichten gibt's ganz gleich. Eine Hitlänge mit der Monkees. Guten Morgen.

0: Aufstehen mit der schönsten Musik aller Zeiten. Guten Morgen mit Radio Tirol. Kurz nach 6:30 haben wir es. Mit uns sind Sie top informiert.
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2: Guten Morgen, ich bin Marlies Winkler. Im Fall Alpenkohle hat das Gericht in Trient jetzt alle Haftbefehle aufgehoben. Aufatmen können drei Unternehmer aus Österreich. Die Anti-Mafia-Staatsanwaltschaft von Trient hatte im Mai ja insgesamt 12 Haftbefehle erlassen, auch gegen Führungskräfte aus Südtirol. Nach dem Teileinsturz des Bozner Gerichtsgebäudes wird jetzt der Umzug der Angestellten vorbereitet. Er soll in 10 Tagen über die Bühne gehen. Dafür werden am Gerichtsgebäude zur Sicherheit Gerüste aufgestellt und Sensoren, die eventuelle Bewegungen am Gebäude überwachen. Am Abend und in der Nacht sind die Feuerwehren zu mehreren Unwettereinsätzen ausgerückt. In Bozen sind durch den Regen mehrere Keller und eine Wohnung überflutet worden. Größere Schäden gibt es laut der Berufsfeuerwehr nicht. In Italien hat es wieder einen Frauenmord gegeben.

0: Autobahn schauen wir Dominik Reich.
1: Südwärts der Unfall zwischen Brenner und Sterzing. Mehrere Autos sind südlich von Gossensaß im Baustellenbereich kollidiert. Gesperrt ist nicht, laut Straßenist. Es geht auf einer Spur vorbei. Es laufen die Aufräumarbeiten. Dabei hilft auch die Feuerwehr Gossensaß. Im Unterland auf der Nordspur der Brenner Autobahn auch ein Unfall zwischen Neumarkt und Bozen Süd auf Höhe von Bransoll. Auch hier sind Straßendienst und Feuerwehr im Einsatz. Langer Stau wird uns nicht gemeldet. Noch in Zeisacktal, die Feuerwehr Raas ist dabei, einen LKW abzuschleppen. Der ist hängen geblieben auf der Verbindungsstraße Raas-Elfers. Sichere Fahrt.
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1: Heute nochmal ein Tag mit Gewittern. Gegen Mittag ziehen schon die ersten Nassfelder sozusagen durchs Land. So geht's auch durch den Nachmittag. Mal Regen, mal Sonne. Dazu 26 bis 33 Grad. Das Wochenende wird stabiler. Mehr Blau, mehr Sonne, weniger Gewitter. Die Temperaturen liegen dann um die 33, 34 Grad. Also nicht mehr diese extreme Hitze. Aktuell meldet Zellurm 21 Grad, Brenner 15, Reschen 14 und Winnepach auch 14 Grad.
0: Ja, tipptopp, dann starten wir mal rein in einen Freitag.
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0: Anna Ross bei uns. Guten Morgen, Radio Tirol mit Deborah Sparber. Und herrlich, gell? So ein bisschen abgekühlt hat's.
1: Also ich bin ziemlich froh, wenn es bei den Hitzen oft einmal hochkühlt. Dann fühlt man sich einfach frisch wieder und dann kann es auch wieder warm werden.
0: Ja, die Sommerhitze werden wir so schnell auch nicht los. Keine Sorge. Aber jetzt lassen wir einfach mal diese kühle Regenluft rein. Die extreme Hitze, Dominik, ist gebrochen.
2: Es ist im ganzen Land nass geworden. Am meisten Regen pro Quadratmeter ist in den letzten 24 Stunden gefallen in Pfalz. Mit 45, in Radein mit 40 und in Bozen mit 36 Litern. Heute eher wechselhaft, gewitterig am Nachmittag und heiß bei 26 bis 33 Grad. Das Wochenende wird sonniger.
0: Tschui.
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Freitag mit Radio Tirol. Guten Morgen, 9:09. Das erste in der Früh, gell, bei ganz vielen, Handy in die Hand nehmen und mal durchscrollen, auf das ein oder andere WhatsApp antworten. Und dann kommt auf Facebook die Meldung, noch 17 Freitage und der Weihnachtsmarkt geht dann schon wieder los.

Barry Blue, Dancing on a Saturday Night, rein in den Freitag. Bisschen Wochenendstimmung kommt schon auf mit Radio Tirol. Guten Morgen, gleich ist es 7.

0: Heaven is a Place on Earth. Belinda Carlisle hier auf Radio Tirol und sofort informiert, wenn es passiert. Wir schauen auf die Mebo, da ist es gerade gefährlich. Dominik Reich.
1: Achtung, mehrere Styroporplatten liegen auf der Nordspur und auf der Südspur bei Derlan. Straßendienst haben wir schon angerufen, bitte hier besonders vorsichtig fahren. Achtung, mehrere Styroporteile auf der Mebo Richtung Meran und Richtung Bozen. Hört Derlan.
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0: Top informiert mit uns, die Nachrichten jetzt um 7.
3: Nach Deineinsturzgericht Vorbereitungen für Umzug laufen. Fall Altenkohle, alle Haftbefehle aufgehoben. Und es wird wieder sonnig und heiß, später gibt's dann Gewitter. Ich bin Marlies Winkler, guten Morgen.
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3: Am Bozner Gericht laufen die Vorbereitungen für den Umzug der Angestellten in die Ausweichquartiere. Er soll in 10 Tagen beginnen, das teilt Landesrat Christian Bianchi mit. Damit der Umzug über die Bühne gehen kann, werden am Gerichtsgebäude Gerüste aufgebaut. Die sollen die Fassade und die restlichen Gebäudeteile stabilisieren. Und 42 Sensoren überwachen mögliche Bewegungen am Gebäude, damit Computer und Möbel beim Umzug dann sicher rausgebracht werden können, so Bianchi.
4: In modo tale che potremmo portare fuori computer, pratiche ed eventualmente anche un po' di arredi per iniziare, diciamo, ad allestire gli uffici della procura e del tribunale.
3: Die Staatsanwaltschaft zieht in die Rittnerstraße um, die Gerichtsämter werden in der Südtiroler Straße untergebracht. In Aldein ist es am Abend zu einem Verkehrsunfall gekommen. Um kurz vor 21 Uhr sind im Dorfzentrum ein Auto und ein Motorrad frontal zusammengeprallt. Der einheimische Motorradlenker hat sich dabei mittelschwer verletzt. Er wurde in das Krankenhaus von Bozen gebracht. Im Fall Alpenkohle können jetzt auch 3 Unternehmer aus Österreich aufatmen. Das Gericht in Trient hat die Haftbefehle gegen sie aufgehoben. Es handelt sich um 2 Tiroler und einen Vorarlberger. Die Anti-Mafia-Staatsanwaltschaft von Trient hatte im Mai ja insgesamt 12 Haftbefehle erlassen, auch gegen Südtiroler Führungskräfte. Sie saßen mehr als 2 Wochen in Untersuchungshaft. Der Vorwurf lautete auf illegalen Müllhandel mit giftigen Materialien. Wir schauen in die Abruzzen, in die Provinz Chieti. Dort ist es zu einem Frauenmord gekommen. Ein 25-Jähriger soll seine 89-jährige Großmutter mit einem Hammer erschlagen haben. Die Frau wurde tot in ihrer Wohnung gefunden, der Enkel wurde ins Gefängnis gebracht. Bei einer ersten Anhörung soll er in verwirrtem Zustand gewesen sein und sich nicht mehr an die Tat erinnert haben. Femizid, also Frauenmord, ist in Italien seit dem letzten Jahr ein eigener Straftatbestand und kann mit lebenslanger Haft bestraft werden. Der Facebook-Konzern Meta muss in den USA eine Millionenstrafe zahlen, und zwar sind es fast 500 Millionen Euro. Grund dafür ist, dass Meta Kinder und Jugendliche auf Instagram und Facebook zu wenig schützt. Das Gericht sagt, Meta habe die psychische Gesundheit von Kindern wissentlich geschädigt und Informationen über sexuelle Ausbeutung von Kindern auf den Plattformen verschwiegen. Die EU sieht das ähnlich. Sie hat Meta letzten Monat aufgefordert, Facebook und Instagram zu verändern, auch wegen der Suchtgefahr. Und heute wird's zuerst wieder sonnig und heiß, später gibt's dann wieder Gewitter. Alles weitere zum Wetter gleich.
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0: Ja, wie wir es verdienen, nach einer langen Arbeitswoche ein richtig schönes Wochenende. Dominik Reich.
1: Vorfreude steigt. Ein neues Hoch kommt herein über Europa. Quiriakus ist das getauft. Wahnsinnsname. bringt uns viel Sonne Samstag und Sonntag. Dazu tauchen nur einzelne Gewitterwolken auf, am Sonntag besonders. Die Top-Temperaturen liegen um die 33, 34 Grad, also Bergspaß, Badespaß, wir kommen. Heute starten wir teils wolkig, teils sonnig. In dieser Tour geht es eigentlich durch den ganzen Tag. Dazu fällt immer wieder mal Regen, besonders ab Mittag. Das Ganze bei 26 bis 33 Grad.
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1: Vorsicht, Styroporplatten auf der Mebo bei der Ausfahrt Derlan in beiden Fahrtrichtungen. Straßendienst haben wir schon informiert. Bitte besonders aufpassen, Autofahrer vor Ihnen bremsen ab oder weichen plötzlich aus. 3,5 Kilometer Stau auf der Brennerautobahn nordwärts nach einem Unfall zwischen Neumarkt und Bozen Süd, Höhe Brandzoll. Straßendienst und Feuerwehr sind da. Auf der Michael-Backer-Straße zwischen Raas und Elfers ist ein 18-Tonner, also ein großer LKW, zum Teil von der Straße abgekommen. Die Feuerwehr Raas hat jetzt auch die Brixner Feuerwehr angefordert. Die kommt mit dem Kranwagen, dann wird der LKW zurück auf die Straße gehievt. Ein unterwegs, sichere Fahrt.
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0: Guten Morgen. Ja, in aller Ruhe sitzen wir im Garten am Balkon und dann geht's los. Bienen und vor allem Wespen, die sind heuer ganz schön nervös, gell? Aber sind Wespen wirklich nervös oder interpretieren wir das nur so als Menschen eben? Sie werden staunen, wie schlau die sind und was wirklich hilft, sie fernzuhalten. Nach nur 2 Frühstückshits reden wir drüber von Smokey und Tom Jones. Guten Morgen.

0: Smoky zum Aufstehen mit Radio Tirol. Guten Morgen von mir, Deborah Sparber. Es sind vor allem Erdwespen, die besonders nervig sind, aber nicht nur. Uns Menschen sind sie einfach lästig und wir haben auch ein bisschen Angst, gell, dass die uns stechen. Dabei sind Wespen eigentlich Nützlinge. Die haben es auch nicht auf uns Menschen abgesehen. Die helfen uns sogar. Er weiß es ganz genau. Biologe und YouTuber Wolfgang Di Biasi.
1: Es ist sogar so, dass es Studien gibt, die zeigen, dass die Anzahl an Mückenstichen abnimmt an den Orten, wo es viele Wespennester gibt.
2: Für ein Insekt ist die Wespe sehr schlau. Sie kommunizieren untereinander. Und so ist es auch erklärlich, wenn eine da ist, bald schon mehrere vorbeikommen.
1: Wenn sie irgendetwas sich genauer anschauen möchte, dann fliegt sie so ganz klein zu und fliegt so um das Objekt hin und her und hin und her. Wir Menschen interpretieren dieses Verhalten oft als aggressiv, obwohl es von der Wespe einfach nur Erkundung ist.
2: Das beste Mittel, um Wespen loszuwerden, ist das Nest umzusiedeln. Paul hat da seine Taktik.
3: Die Nachbarn sollen eingeflogen sein, sollen in Haufen sein. Dann nimmt man da einen Nylonsack oder so, was ähnliches. Und dann schaust du alle mit der Motorampel zu gehen und schaust schön ins Winzefass und darum herzu zu bin.
1: Die Bedingungen, wo man sie hintut, müssen gleich sein wie die Bedingungen, wo man sie her hat.
2: Chemiekeule oder Hausmittel. Am besten ist es, sich ruhig zu verhalten und die Wespen einfach zu ignorieren.
0: Das sagt sich so einfach, gell? Bei ein paar Wespen, die umherschwimmen, ruhig bleiben und sie einfach ignorieren. Ja. Starten Sie gut rein. Der Freitag wartet. Und Radio Tirol ist hier mit der schönsten Musik aller Zeiten.

schwungvoll mit Aha und ganz gemütlich Kaffee austrinken und dann losstarten mit Ruby hier auf Radio Tirol. Guten Morgen.

0: Aufstehen und fein haben mit Radio Tirol. Einen schönen guten Morgen von mir, Deborah Sparber. Wir blättern uns natürlich auch heute für Sie in den Tag hinein durch die Morgen-News. Und Sie erledigen alles, was da gerade zu erledigen ist.
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0: Ja, in einem Monat genau geht's los mit der Schule. Aber es fehlen Lehrer. Monika Gogel.
2: Guten Morgen. Südtirols Schule in Not. Unterricht fällt aus, steht da in Kreide auf eine Tafel geschrieben. Trotz abgeschlossener Online-Stellenwahl sind für das kommende Schuljahr 1130 Lehrstellen unbesetzt, titelt die Tageszeitung Dolomiten. Am schlimmsten schaue es in den Grund- und den Mittelschulen aus. Nun müssen die Schulen selbst auf Lehrersuche gehen, auch Personal einstellen, das keine vorgeschriebene Lehrbefähigung hat. Weitere Details im Artikel.
0: Nacht für Nacht. Keine Ruhe, schon wieder Unwettereinsätze letzte Nacht.
2: Die Feuerwehren, die sind mehrmals ausgerückt, um überflutete Keller auszupumpen. Ein kleiner Erdrutsch ist im Gardertal niedergegangen. Davon berichten wir heute in unseren Nachrichten. Und Rhein-News BZ titelt die Woche der Murm. Vier Große in Antholz, in St. Vigil, in Thiers und im Arntal, die hätten großen Schaden angerichtet. Und sie zeigen auf, dass die Extremwetterverhältnisse mehr werden. Das Interview mit den Hintergründen dazu mit Landesgeologe Volkmar Mayer. Auch die Dolomiten und die Neue Südtiroler Tageszeitung berichten prominent davon. Von den Klimaveränderungen und dass wir Südtiroler ziemlich hilflos sind und nicht wissen, wie wir darauf reagieren sollen, schreibt die Südtiroler Wirtschaftszeitung. Und auch heute sind wieder Gewitter möglich. Dazu informieren wir Sie laufend im Wetterupdate.
0: Zwei Tage nach dem versuchten Drohnenanschlag am Flughafen Leipzig-Halle wird weiter nach den Tätern gesucht. Und der Blick heute in der Früh geht auch nach Italien.
2: Mit der Erkenntnis, wir können uns nicht verteidigen. Schlagzeile ganz groß auf die Neue Südtiroler Tageszeitung. Diese vernichtende Aussage kommt von PD-Senator Luigi Spagnoli. Er sitzt im Verteidigungsausschuss und sieht schwarz. Seine Einschätzung, ein Drohnenattentat in Italien könnte kaum verhindert werden.
0: Ja, wir lesen heute früh auch viel über die Zecke. Die breitet sich immer weiter und höher aus.
2: Dazu ist noch bis Ende des Jahres ein grenzüberschreitendes Forschungsprojekt am Laufen, berichten Stoll und Südtirol News. Dabei werden Erkenntnisse zur Aktivität und zur Verbreitung von Zecken in sämtlichen Höhenlagen gesammelt. Was jetzt schon klar ist, Zecken dringen in Südtirol immer weiter in die Höhe vor. 1100 Meter Meereshöhe galt bisher als Limit für Zecken. Dieses Limit überschreiten sie aber immer öfter. Die bislang höchste Sichtung wurde auf 1799 Metern gemacht.
0: Der internationale Blick noch. Inzwischen ist es fast $1 Milliarde, die der Social-Media-Konzern Meta in den USA an Strafe zu zahlen hat.
2: Zu $375 Millionen war das Unternehmen ja schon in der Vergangenheit verdonnert worden. Gestern hatte ein Richter in New Mexico nochmal ordentlich draufgelegt. Meta muss nochmals $567 Millionen zahlen, weil es die Öffentlichkeit nicht vor den Gefahren von Facebook und Instagram für Kinder gewarnt hat. Davon berichten unter anderem BBC.com. Der Richter bezeichnete den Social-Media-Riesen als öffentliches Ärgernis, vergleichbar mit Luftverschmutzung. Die Inhalte würden psychische Schäden bei den Kindern anrichten und ihre sexuelle Ausbeutung fördern. Meta ist damit nicht einverstanden und hat Berufung eingelegt.
0: Ja, top informiert, immer um diese Zeit mit uns. In 5 Minuten ist es 7:30. Guten Morgen.
1: 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Ein Ausflugsziel der besonderen Art. Die Gilfenklamm in Ratschings, eine der schönsten Schluchten der Alpen. Der Besuch der Gilfenklamm bietet ein wunderbares Naturschauspiel. Über Brücken und Treppen wandert man zwischen hohen Felswänden durch die weiße Marmorschlucht. Die Gilfenklamm, der Freizeittipp für die gesamte Familie.
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0: The Temptations hier auf Radio Tirol. Einen schönen guten Morgen gleich mit Mitch Keller. Bonnie Tyler mischt mit. Guten Morgen jetzt um kurz nach 7:30 sind Sie top informiert.
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2: Guten Morgen, ich bin Marlies Winkler. Im Fall Alpenkohle hat das Gericht in Trient jetzt alle Haftbefehle aufgehoben. Drei Unternehmer aus Österreich können aufatmen. Die Anti-Mafia-Staatsanwaltschaft von Trient hatte im Mai ja insgesamt 12 Haftbefehle erlassen, auch gegen Führungskräfte aus Südtirol. Nach dem Teileinsturz des Bozner Gerichtsgebäudes wird jetzt der Umzug der Angestellten vorbereitet. Er soll in 10 Tagen beginnen. Dafür werden am Gerichtsgebäude zur Sicherheit Gerüste aufgestellt und Sensoren, die eventuelle Bewegungen am Gebäude überwachen. Am Abend und in der Nacht sind die Feuerwehren zu mehreren Unwettereinsätzen ausgerückt. In Bozen sind durch den Regen mehrere Keller und eine Wohnung überflutet worden. Größere Schäden soll es keine geben, berichtet die Berufsfeuerwehr. Der Facebook-Konzern Meta muss in den USA 500 Millionen Euro Strafe zahlen. Meta habe die psychische Gesundheit von Kindern und Jugendlichen wissentlich geschädigt und Informationen über sexuelle Ausbeutung von Kindern auf Facebook und Instagram verschwiegen. In Italien hat es wieder einen Frauenmord gegeben, dieses Mal in der Provinz Chieti in den Abruzzen. Ein 25-Jähriger soll seine 89-jährige Großmutter mit einem Hammer erschlagen haben. Er wurde ins Gefängnis gebracht.
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0: 7:55. Einige Unfälle gibt's heute schon. Dominik Reich.
3: Auf der Brenner Autobahn in Fahrtrichtung Norden zwischen Neumarkt und Bozen Süd, Höhe Pransoll, 4 Kilometer Rückstau plus längere LKW-Kolonne. 3 Autos sind auf der Überholspur kollidiert, Abschleppwagen und Polizei sind da. Die Feuerwehr Neumarkt gerade wieder zurück.

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1: Sonne, Wolken, Gewitter, Gemisch, heute ein bisschen durchwachsen, das Freitagswetter. Dafür wird das Wochenende stabiler, morgen überwiegend sonnig, meist trocken. Übermorgen am Sonntag viel Sonne, einzelne Nachmittagsgewitter. Die Temperaturen steigen heute auf 26 bis 33 Grad, fast gleich auch das Wochenende. Temperaturcheck jetzt, Bozen und Meran melden 19 Grad, Brixen und Schlanders 18, Sterzing und Bruneck 16 Grad.
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0: und rein ins Wochenende mit uns. Guten Morgen, der Freitag. Radio Tirol mit Deborah Sparber. Und an Haufen?
1: Nur Pizza. Bitte.
0: Ja, Freitag ist eindeutig Pizzatag. Weltweit werden an Freitagen die meisten Pizzen geliefert. Ist auch am feinsten, oder? Liefern lassen, direkt auf die Couch oder in den Garten. Bierl auf und rein ins Wochenende. Jetzt zum Losstarten heute am Freitag empfehle ich jetzt um kurz vor 8 schon noch einen richtig guten Kaffee. Und von uns natürlich ganz viel Musik. Neil Diamond auf Radio Tirol.

daheim bei Elisa Lehn in St. Valentin auf der Heide 15 Grad im Moment, gut auszuhalten und um perfekt loszustarten rein in den Freitag. Guten Morgen mit Radio Tirol und Linda Ronstedt.

0: Guten Morgen, 8 Uhr, Zeit für Radio Tirol Nachrichten.
1: Mehr Sicherheitsmitarbeiter in Südtirols Zügen unterwegs. Sanitätsbetrieb warnt, Hitze erhöht Risiko für tödliche Badeunfälle. Sonne, Wolken und Gewitter erwarten uns heute. Ich bin Marlies Winkler, guten Morgen.
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1: In den Zügen in Südtirol gibt es jetzt mehr Sicherheitsmitarbeiter. Sie sollen Kontrolleurinnen und Zugführer schützen, weil es zuletzt immer mehr tätliche Angriffe auf sie gegeben hat. Die Sicherheitsmitarbeiter begleiten die Kontrolleure durch den Zug. Sie tragen Funkgeräte und Bodycams, also kleine Kameras an der Brust, die alles aufzeichnen. Probleme gäbe es vor allem mit Betrunkenen immer wieder. Die würden aber nicht einmal vor Polizei und Karabiniere Halt machen, heißt es von den Zugmitarbeitern. In diesen Tagen zieht es viele von uns in die Schwimmbäder und an die Seen im Land. Der Südtiroler Sanitätsbetrieb warnt allerdings, mit den hohen Temperaturen steige das Risiko für tödliche Badeunfälle. In Italien ertrinken im Durchschnitt 300 Menschen im Jahr. Betroffen sind vor allem Männer. Sie machen mehr als 80% der Opfer aus. Auch das Alter spielt eine Rolle. Fast jedes dritte Opfer ist älter als 65. Ein größeres Risiko bestehe auch für alle mit Diabetes, Bluthochdruck und Herzproblemen. Der plötzliche Kältereiz beim Sprung ins Wasser kann einen Infarkt auslösen. In Bozen hat die Polizei einen 19-jährigen Marokkaner verhaftet. Er war bei einem Ladendiebstahl in einem Einkaufszentrum erwischt worden und dann auf die Sicherheitsmitarbeiter losgegangen. Er wurde kurz darauf gestellt, festgenommen und ins Bozner Gefängnis gebracht. Außerdem wurde ein 31-jähriger Marokkaner mit 40 Gramm Haschisch ertappt und angezeigt. Er ist bereits mehrfach vorbestraft und hätte sich nicht in Bozen aufhalten dürfen. E-Scooter-Fahrer ziehen sich bei Unfällen deutlich häufiger Verletzungen an Kopf und Organen zu als Motorrad- oder Fahrradfahrer. Zu diesem Ergebnis kommt eine neue Studie aus Großbritannien. Philipp Detles berichtet aus London.
3: Das Risiko für ein Schädel-Hirn-Trauma ist bei E-Scooter-Unfällen fast doppelt so hoch wie bei Radfahrern und mehr als dreimal so hoch wie bei Motorradfahrern. Ursache dafür sind laut den Forschern vor allem, dass Scooterfahrer kaum Helme tragen und die stehende Fahrposition. Bei abruptem Bremsen werden Fahrer leicht kopfüber nach vorn über den Lenker geschleudert. Auffällig ist laut den Forschern auch der hohe Anteil von Minderjährigen unter den Schwerverletzten. Die Autoren der Studie plädieren für strengere Sicherheitsregeln, eine Helmpflicht und geschützte Fahrspuren.
1: Italien bekommt ein neues Agrargesetz. Die Abgeordnetenkammer hat Ja gesagt zum sogenannten Coltivitalia. Jetzt ist der Senat dran. Mit dem Paket bekommt die Landwirtschaft in Italien Hilfen von 1,2 Milliarden Euro. Sie werden in den nächsten 3 Jahren schrittweise ausgezahlt. Geplant sind Steuergutschriften und Investitionen in die heimische Rindfleischproduktion. Besonders gefördert werden sollen Betriebe, die junge Menschen und Frauen beschäftigen. Ja, und heute gibt es zuerst Sonne, später dann wieder einige Gewitter. Alles weitere zum Wetter gleich.
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0: Ja, heute noch ein bisschen durchschnaufen, bevor das Wochenende wieder ja, voll Sommergas gibt. Dominik Reich.
11: Heute auch mal Wolken am Start, nach dem Regen der Nacht noch ziemlich verhangen teilweise. Die Sonne aber auch gut mit dabei heute tagsüber. Ab Mittag gehen immer wieder Gewitter nieder, das Ganze bei 26 bis 33 Grad. Viel Sonne erwartet uns dann am Wochenende. Wir messen jetzt in Antholz-Obertal 13 Grad, in Kolmann 18, in Sterzing 17 und in Platt im Passaier 16 Grad.
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11: Vom Unterland der Weg nach Bozen etwas schwierig heute. 5 Kilometer Stau noch auf der Brenner Autobahn nordwärts zwischen Neumarkt und Bozen Süd. Nach einem Unfall mit 3 Autos ist jetzt fertig abgesteppt, die Autobahn wieder frei. Viele weichen über die Brenner Staatsstraße aus. Dort stockt es immer wieder zwischen Auer und Banzoll und zwischen Leifers und St. Jakob immer in Fahrtrichtung Bozen. Überlastet ist auch die Eppanum-Fahrung in Fahrtrichtung Landeshauptstadt zwischen St. Michael und dem Billhof. Zum Unfall auf die Finchgauer Staatsstraße in Tartsch ist er passiert, ein Auffahrunfall mit 2 Autos. Einsatzkräfte sind da, die Feuerwehr bindet auch noch ausgelaufenes Öl, es staut immer wieder kurz in beiden Fahrtrichtungen. Auf der Sarntaler Staatsstraße ist auf Höhe von Sarntal Material auf die Straße gerutscht. Laut Feuerwehr ist die Staatsstraße nicht gesperrt. Zusammen mit dem Straßendienst wird aufgeräumt. Sichere Fahrt.
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0: Schönen guten Morgen. Das geht ja richtig ab. Musikfest hier, Dorffest da.
12: Seid ihr herrlich, sind unsere Gene, Kultur zu leben und weiterzuführen. Und auch die Tradition.
0: Ja, danke, liebe Vereine, fürs Organisieren. Ja, und neben der Tradition lockt natürlich auch das Geld, weil ohne Geld können viele Vereine nicht überleben. Aber zurück zum Feiern. Gasselfestzeit in Brissian am Wochenende. Sind wir gleich sehr, sehr neugierig drauf, was heuer alles ansteht.

Hungry Eyes, Eric Carmen hier auf Radio Tirol. Schönen guten Morgen. In einem Monat, gell, da sind sie um diese Zeit wieder Mutterseelen allein daheim. Also wenn die Kids in der Schule sind und sie dann noch in aller Ruhe einen Kaffee trinken, bevor es dann bei ihnen losgeht. Immer gern auf einen Kaffee mit uns, mit Radio Tirol.

0: rein ins Wochenende mit Radio Tirol. Wetter tipptopp perfekt. Für alle, für uns alle. Feste stehen an, wir können wieder feiern. Brissian-Gasselfest zum Beispiel, da wird schon richtig vorbereitet. Alle freuen sich drauf, vor allem eben die Vereine. Vor allem eben, weil wieder Geld reinkommt, brauchen wir dringend. Roland Bremstaller von der Freiwilligen Feuerwehr Brissian meint, das Geld brauchen wir wirklich.
1: Du musst gleich denken, heim die Schutzausrüstung für einen Mann mit Lungenautomat und Flaschen mit, da bist du klar mal auf 2.000, 3.000 Euro. Und die müssen dauernd revisioniert werden. Im Straßenverkehr vom Elektroauto brauchen wir ganz andere Sachen, als wir früher gebraucht haben. Die Heizer, um da reinzukommen, passt ganz andere Sachen und Ausrüstung als früher gebraucht hat. Und das hat wirklich mittlerweile einen hohen Kostenpunkt.
0: Klar gibt es schon Beiträge, Gemeinde, Land, Sponsoren. Aber alles muss natürlich finanziert werden. Auch der Bereich Jugendfeuerwehr sehr, sehr wichtig. Und die Wichtigkeit, dass gerade die kleineren Dorffeuerwehren einfach vor Ort sind, ist Fakt. Die Peripherie perfekt abdecken ist das Ziel, auch wenn da weniger Menschen wohnen.
1: Um einfach leben und einfach die Existenz heim viel Leute zu retten, wo zentrale Feuerwehren und Rettungsdienste viel weiter am Weg kommen, ist es extrem wichtig, weil das ist ausschlaggebend. Und logischerweise freuen wir uns über jeden, der dann auf ein Fest für uns kommt oder auf eine Veranstaltung und können leider versprechen, dass das sicher in den richtigen Ort hinfließt und zusammen investiert wird.
0: Ja, dann hoffen wir auf gute Verdienste und vor allem, dass wir schön feiern können. Das Wetter passt am Wochenende und alle schön mitfeiern.
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Baccara hier auf Radio Tirol und Sie sitzen immer noch am Balkon im Schatten und genießen die frische Morgenluft. Das wird sich bald wieder ändern mit der Frische. Radio Tirol Wetter gleich im Infopaket mit dabei. Ich habe noch den Elvis für Sie. Guten Morgen.

0: King of Rock'n'Roll. Schönen guten Morgen am Freitag, kurz nach 8:30 mit Radio Tirol.
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2: Guten Morgen, ich bin Marlies Winkler. Der Südtiroler Sanitätsbetrieb warnt vor mehr Risiko für tödliche Badeunfälle bei Hitze. Besondere Gefahr bestehe für Menschen mit Diabetes, Bluthochdruck und Herzproblemen. Und für Männer, sie machen mehr als 80% der tödlichen Badeunfälle aus. In den Zügen in Südtirol gibt es jetzt mehr Sicherheitsmitarbeiter. Sie begleiten die Kontrolleure durch den Zug und sind ausgestattet mit Funkgeräten und Bodycams. Die Securities werden eingesetzt, weil tätliche Angriffe auf das Zugpersonal zunehmen. In Bozen hat die Polizei einen 19-jährigen Marokkaner verhaftet. Er ist bei einem Ladendiebstahl in einem Einkaufszentrum erwischt worden und dann auf die Sicherheitsmitarbeiter losgegangen. Er sitzt jetzt im Gefängnis von Bozen. Italien bekommt ein neues Agrargesetz. Damit bekommt die Landwirtschaft in den nächsten 3 Jahren Hilfen von 1,2 Milliarden Euro. Die Abgeordnetenkammer hat bereits Ja gesagt, jetzt stimmt noch der Senat darüber ab. E-Scooter-Fahrer leben im Straßenverkehr gefährlicher als Motorrad- und Fahrradfahrer. Sie ziehen sich häufiger schwere Verletzungen an Kopf und den Organen zu. Das zeigt eine neue britische Studie. Ein Grund dafür ist das Fahren im Stehen.
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0: Um 8:35 zwischen Berufsverkehr und Unfall nach Wehen. Dominik Reich.
3: In Fahrtrichtung Norden auf der Brenner Autobahn 2 Kilometer Stau. Zwischen San Michele und Neumarkt, die Unfallstelle auf Höhe von Bransoll, ist geräumt. Überlastet ist die Brenner Staatsstraße im Unterland in Fahrtrichtung Bozen. Abschnittsweise stockt zwischen Auer und St. Jakob. Ab jetzt die Haflinger Straße zu bei St. Kathrein. Heute wird asphaltiert und dann wird wieder zweispurig geöffnet ab 18 Uhr. Gesperrt ist in Meran die Laurinstraße wegen Schäden an der Fahrbahn, weichen sie über Nebenstraßen aus. Heute ist ja auch Freitagmarkt. Da sind noch weitere Abschnitte rund um den Praterplatz gesperrt.
4: Eine sichere Fahrt mit Respekt. respekt.provinz.bz.et.
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3: Sonne, Wolken, Gewitter, diese drei gibt es heute am Freitag bei 26 bis 33 Grad. Am Wochenende ist dann die Sonne voll mit dabei. Gewitter sind übermorgen am Sonntag.

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1: Auf dem Sprung rein ins Wochenende dieser Freitag. Mal schauen, was er mit sich bringt. Dominik Reich.
2: Morgen.
1: Und Deborah Sparber. Schönen guten Morgen.
0: Wieder.
2: Seien Sie freundlich. Freundlichkeit kommt dann auch zurück.
0: Stier.
1: Verleihen Sie nichts, wenn Sie es nicht sicher zurückbekommen.
0: Zwilling.
2: Entfalten Sie sich auch, wenn das nicht jedem gefällt.
0: Krebs.
1: Hören Sie gut auf die Ratschläge aus Ihrem Umfeld heute.
0: Löwe.
2: Bleiben Sie stark, widerstehen Sie der Versuchung.
0: Jungfrau.
1: Bitte erst zuhören und dann urteilen.
0: Waage.
2: Teamwork ist angesagt, gemeinsam erreichen Sie heute mehr.
0: Skorpion.
1: Aber mit Ihrer Energie heute begeistern Sie alle.
0: Schütze.
2: Trauen Sie sich, das zu tun, was Ihnen gut tut.
0: Steinbock.
1: Seien Sie heute einfach achtsam.
0: Wassermann.
2: Ja, Offenheit sorgt für schöne Begegnungen.
0: Fische.
1: Finden Sie heute klare Worte.
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0: The Way to Your Heart. Guten Morgen, Radio Tirol mit Deborah Sparber. Der Eislaufverein in Bad im Finchgau, da ist ganz schön vielfältig. Hier gibt es Schlittschuhe im Winter, klar. Aber es gibt auch die Cowboy-Stiefel jetzt im Sommer. Sektionsleiter Michael Hofer.
1: Die Kinder haben Trockentraining und auch Eistraining in Latsch oder auf Hockeycamps im Ausland. Aber eine große Tätigkeit von unserer Sektion ist sicher von, sagen wir mal, Mai bis Ende August der Aufbau, die Führung und die Demontage von unserer Country-Stadt und noch das Fest selber natürlich. Zwischen 80 und 100 freiwillige Helfer, die da fest umpacken und mitarbeiten. Und das natürlich macht Spaß. Zum Freude.
0: Ja. Mit dieser Verein nicht nur Eislaufen, sondern eben auch das Countryfest organisiert. Unsere Vereinszeit heute am Freitag, 17 Uhr. Einfach reinhören.

0: ist der Freitag mit Radio Tirol, 9 Uhr, Zeit für Nachrichten.
1: Tödliche Badeunfälle, Risiko steigt bei hohen Temperaturen. Mehr Schutz gibt es für das Zugpersonal in Südtirol. Und es wird wieder sonnig heiß, später gewittrig. Ich bin Marlies Winkler, guten Morgen.
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1: Wenn es heiß ist, steigt das Risiko für tödliche Badeunfälle. Davor warnt jetzt der Südtiroler Sanitätsbetrieb. In Italien ertrinken im Durchschnitt 300 Menschen im Jahr. Betroffen sind vor allem Männer. Sie machen mehr als 80% der Opfer aus. Auch das Alter spielt eine Rolle. Fast jedes dritte Opfer ist älter als 65. Ein größeres Risiko bestehe auch für alle mit Diabetes, Bluthochdruck und Herzproblemen. Der plötzliche Kältereiz beim Sprung ins Wasser kann einen Infarkt auslösen. In den Zügen in Südtirol gibt es jetzt mehr Sicherheitsmitarbeiter. Sie sollen Kontrolleurinnen und Zugfahrer schützen, weil es zuletzt immer mehr tätliche Angriffe auf sie gegeben hat. Die Sicherheitsmitarbeiter begleiten die Kontrolleure durch den Zug. Sie tragen Funkgeräte und Bodycams, also kleine Kameras an der Brust, die alles mitfilmen. Probleme gäbe es vor allem mit Betrunkenen immer wieder. Die würden aber nicht einmal vor Polizei und Karabinieri Halt machen, heißt es von den Zugmitarbeitern. In Bozen hat die Polizei einen 19-jährigen Marokkaner verhaftet. Er war bei einem Ladendiebstahl in einem Einkaufszentrum erwischt worden und dann auf die Sicherheitsmitarbeiter losgegangen. Er wurde kurz darauf gestellt, festgenommen und ins Bozner Gefängnis gebracht. Außerdem wurde ein 31-jähriger Marokkaner mit 40 Gramm Haschisch ertappt und angezeigt. Er war bereits mehrfach vorbestraft und hätte sich nicht in Bozen aufhalten dürfen. Wie umweltfreundlich sind Kreuzfahrten eigentlich? Das hat der Deutsche Naturschutzbund NABU untersucht. Im neuen Umweltranking schneiden zwei norwegische Reedereien erneut am besten ab, aber auch sie erreichen nicht einmal die Hälfte der möglichen Punkte. Zoita Sovali berichtet.
3: Wer eine Kreuzfahrt bucht, muss beim Klimaschutz weiter deutliche Abstriche machen. Der NABU sagt, auch die besten Anbieter sind noch weit von einer wirklich umweltfreundlichen Reise entfernt. Die Umweltschützer haben unter anderem geprüft, ob die Schiffe ohne Schweröl fahren, Landstrom im Hafen nutzen und ihre Abgase reinigen. Gleichzeitig boomt die Branche weiter. Weltweit waren im vergangenen Jahr so viele Menschen auf einer Kreuzfahrt wie noch nie.
1: Col di Vitalia, so nennt sich das neue italienische Agrargesetz. Die Abgeordnetenkammer hat dazu schon Ja gesagt. Jetzt ist noch der Senat dran. Mit dem Paket bekommt die Landwirtschaft in Italien Hilfen von 1,2 Milliarden Euro. Sie werden in den nächsten 3 Jahren schrittweise ausgezahlt. Geplant sind Steuergutschriften und Investitionen in die heimische Rindfleischproduktion. Besonders gefördert werden Betriebe, die junge Menschen und Frauen beschäftigen. Ja, und heute gibt's wieder Gewitter, viel Sonne dann am Wochenende. Alle Details zum Wetter gleich.
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0: Schön langsam mausert sich der Freitag, Dominik Reich.
6: Es lockert immer weiter auf, die Sonne auf Ellbogen, Kurs schiebt die Wolken zur Seite. Ab Mittag kocht es dann schon wieder in der Atmosphäre. Es bilden sich Gewitterzellen bei 26 bis 33 Grad. Am Wochenende sind Gewitter selten voraussichtlich, wird es am Sonntagnachmittag vereinzelt mal nass. Sonst viel Augustsonne eingeplant. Es bleibt heiß mit über 33 Grad. Jetzt messen wir in Pfalzen 15 Grad, in Truden 17, in Prat 18 und in Rifian 19 Grad.
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6: Die Unfallstelle auf der Brenner Autobahn in Fahrtrichtung Norden zwischen Neumarkt und Bozen Süd ist geräumt. Stau hat sich aufgelöst. Auf der Brenner Staatsstraße geht es nur schleppend weiter in Fahrtrichtung Bozen zwischen Leifers und St. Jakob. Und auch auf der Bahnumfahrung stockt es noch zwischen St. Michael und dem Billhof. Gesperrt ist die Haflinger Straße bis 18 Uhr bei St. Kathrein. Es wird asphaltiert. Über Mittag wird für eine Stunde geöffnet ab 12 Uhr. In Meran ist ein Teilstück der Laurinstraße gesperrt zwischen Praterplatz und Kreisverkehr Krankenhaus wegen Schäden am Untergrund. Kurzstart ist auch auf der Arndaler Staatsstraße bei St. Johann. Nach dem großen Murenabgang laufen weiterhin Aufräumarbeiten. Sichere Fahrt.
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0: 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Was darf ich Ihnen gleich zum Losstarten spielen? Die Nummer 1.
7: Jolene, Jolene.
0: Dolly Parton.
7: Jolene, Jolene.
0: Jolene.
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0: Die Nummer 2 vielleicht. Aretha Franklin für Sie. Respect. Oder? Das wäre die Nummer 3. Stevie Wonder Band, The Joker. 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Auf dem Raja gleich.

0: was soll das? Der Grüne Meier hier auf Radio Tirol und wir begleiten jetzt die Astrid aus Natsch beim Wandern. Sie ist unterwegs Richtung Bloße. Hoi, guten Morgen.
1: Hallo, guten Morgen. Genau, mit dem Hund. Jetzt vor alleine.
0: Welche Route hast du vor? Was Längeres oder?
1: Nein, eigentlich habe ich vorgehabt, noch auf die Bloße jetzt ja und dann noch morgen wieder.
0: Und die nächste Wanderung bringt dich ins Schemmergebiet?
1: Genau, weil haben wir schon lange gewählt, mal hingehen und das hat mir das voll gefallen.
0: Perfekt, alles für dich organisiert und gleich, weil du gerade unterwegs bist, welchen Hit darf ich dir auf die Fahrt Richtung Bloße spielen?
1: Ja, den ersten Hit.
0: Dolly Parton, Jolene?
1: Genau, heißt wunderschön.
0: Sel, mach mal. Und dir eine schöne Wanderung, lass das gut gehen.
1: Ja, danke vielmals und denke noch einen ganz schönen Tag und danke.

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Cool and the Gang hier auf Radio Tirol. Schönen Vormittag, schön langsam. Heute erholt sich der Sommer, gibt er ordentlich Gas. Wie viel Sonnenpower am Wochenende drin ist, gleich nach Laura Branigan und Neil Young. Schönen Freitag mit Radio Tirol.

0: Self-Control, die schönste Musik aller Zeiten gleich mit Alphaville auf Radio Tirol und mit den Beach Boys.
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0: Kurz nach 9:30 Ferragosto ist eigentlich schon da, zumindest im Bustertal, Dominik Reich.
2: Es stockt wegen Überlastung auf der Bustertaler Staatsstraße in Fahrtrichtung Bruneck bei der Ortsdurchfahrt von Kienz. Gesperrt ist die Haflinger Straße bei St. Kathrein wegen Asphaltierungsarbeiten. Geöffnet wird die Straße von 12 bis 13 Uhr und ab 18 Uhr dann wieder. Von der Brenner Autobahn werden uns keine Probleme gemeldet.
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2: Schönes Sommerwetter erwartet uns am Wochenende. Morgen überwiegend sonnig. Gewitterfehlanzeige. Die Temperaturen steigen auf 26 bis 33 Grad. Der Sonntag wird der heißere Tag mit 27 bis 34 Grad. Am Nachmittag gibt es dann auch ab und zu mal Platzregen. Heute der Freitag eher wechselhaft, vor allem am Nachmittag immer wieder nass bei 26 bis 33 Grad. Wir messen in Montagne jetzt 20, in Innichen 17, in Eppan 22 und in Studerns 19 Grad.
0: Schönen Freitag!
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1: Und natürlich Status Quo. 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

0: Sounds Like a Melody. Schönen Freitag, Radio Tirol mit Deborah Sparber. Hallo. Also die ersten Lacher haben Naturns schon zum Beben gebracht. Bei der nächsten Comedy-Show sind Sie garantiert dabei. Naturns lacht ist gestartet wieder. Und wir sind gleich dabei, zeigen, was da noch abgeht.
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0: Schönen Freitag, Radio Tirol mit Deborah Sparber. Und das wird ein lustiger, unterhaltsamer August wieder. Für groß und für klein, garantiert. Naturns lacht. Wir treffen den Macher Hannes Christanel auf Araja jetzt mit Lukas Augscheller.
1: Also mittlerweile gibt es Naturns lacht ja schon seit 27 Jahren. Und Hannes, ihr liefert auch immer wieder. Das hat auch für euch einen ganz besonderen Reiz, sagst du.
2: Die Herausforderung, dass wir verschiedene Genres von der Klangkunst haben, wo man lachen kann und wo man Spaß haben kann und das schön oben haben kann. Und das zieht sich durch von Comedy bis Kabarett bis Pantomimik, Zauberei, Clownerei, A Cappella Musik und eben die ganzen Möglichkeiten, die was man eigentlich hat.
1: Ja, und damit füllt ihr eben das Programm. Noch bis zum 21. August immer dienstags und freitags.
2: Heute zum Beispiel haben wir ein unglaublich interessantes Duo, Schweiz und Deutschland. Da haben wir einen Sprachwitz ohne Ende und das ist sehr, sehr, sehr lustig. Zwischen Mann und Frau, zwischen Schweiz und Deutsche, zwischen Klischees. Es werden viele lustige Sachen angeschnitten.
1: Und am Mittwoch dann immer auch noch das Kinderlachen. Zauberei, Schauspiel, Akrobatik, immer alles dabei auch hier. Also wirklich mega und das gibt es auch schon sehr, sehr lange.
2: Besucher vom Kinderlachen, vom ersten Kinderlachen vor 120 Jahren sind heute Besucher vom Abendprogramm von Naturns lacht.
1: Da wird es dann insgesamt schwer, ein Highlight rauszupicken. Aber fangen Sie einfach mal heute an und dann geht es immer weiter bis Ende August.
0: Ja, und Sie klicken sich durchs Programm Radio Tirol IT auf ganz viele Lacher wieder.

0: Spirit in the Sky, Norman Greenbaum. Radio Tirol mit der schönsten Musik aller Zeiten, gleich aber Don Henley, Helen Shapiro. Um 10 jetzt, Zeit für Nachrichten.
1: Aspiak bleibt umsatzstärkstes Unternehmen in Südtirol. Über Tourismus, Cortina will strengere Regeln für den Sorabissee. Und Sonne, Wolken und Gewitter erwarten uns heute. Ich bin Marlies Winkler, schönen Vormittag.
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1: Aspiak bleibt in Südtirol das Unternehmen mit am meisten Umsatz. Das geht aus der heurigen Rangliste der Südtiroler Wirtschaftszeitung SWZ hervor. Aspiak ist die Firma hinter den Spar-Supermärkten. Sie hat letztes Jahr knapp 2,9 Milliarden Euro erwirtschaftet. Auf Platz 2 landet Alberia mit 2,4 Milliarden und auf Platz 3 Eurocar Italia mit einem Umsatz von 2,2 Milliarden Euro. Die SWZ hebt noch zwei weitere Unternehmen hervor. Die Leitner-Gruppe hat ihren Umsatz im letzten Jahr besonders steigern können und die Iveco Defense Vehicles hat mit ihrem Umsatz zum ersten Mal eine Milliarde geknackt. In Cortina sorgt der Übertourismus wieder einmal für Ärger. Viele fordern jetzt strengere Polizeikontrollen für die Zone rund um den Sorabissee. Auslöser ist ein Vorfall vom Wochenende. Ein Tourist war mit seinem Stand-Up-Paddel zum See und dann damit im Wasser herumgefahren. Andere Wanderer und auch das Personal vor Ort konnte ihn nicht dazu bewegen, den See zu verlassen. Vor allem in den sozialen Medien haben sich deswegen viele aufgeregt. Das Baden im Sorabissee ist seit Jahren verboten. Wenn Menschen reingehen, kann das Biosystem im Wasser und somit das blaue Leuchten des Sees zerstören. Der große Samstagsmarkt in Bozen ist ab morgen nicht mehr wie gewohnt am Siegesplatz zu finden. Die mehr als 120 Marktstände ziehen in umliegende Straßen um. Grund dafür sind die Bauarbeiten für die neue Tiefgarage am Siegesplatz. Sie beginnen im Herbst. Mit dem neuen Standort der Händler gibt es in den umliegenden Straßen auch neue Park- und Durchfahrtsverbote. Morgen ist der erste Testlauf. Danach könnte es noch eventuelle Anpassungen geben, heißt es von der Gemeinde Bozen. Das Mittelmeer heizt sich immer mehr auf. An einer Messboje vor Mallorca wurde nun ein neuer Rekord von Temperaturen gemessen von über 33 Grad. Das teilt der spanische Nationale Wetterdienst mit. Katrin Müller berichtet.
3: Von Abkühlung kann keine Rede sein, wenn sich das Meer so warm anfühlt wie die Badewanne zu Hause. Im westlichen Mittelmeer liegen die derzeitigen Wassertemperaturen wohl 4 Grad über dem langjährigen Durchschnitt. Heißt für Urlauber und Einheimische auch nachts tropische Temperaturen und eine hohe Luftfeuchtigkeit. Hauptgrund für die Entwicklung ist laut Forschern der menschengemachte Klimawandel. Die immer höheren Wassertemperaturen gefährden empfindliche Ökosysteme und können heftige Stürme mit sintflutartigen Regenfällen im Herbst auslösen.
1: Der Love Parade-Gründer Dr. Motte verurteilt übermäßigen Alkoholkonsum in der Techno-Szene. Alkohol sei eine der stärksten Drogen auf diesem Planeten, so der DJ. Er mache Menschen unkontrolliert, unbeherrscht und zerstört die Gesellschaft. Clubs müssten Schutzräume sein, in die betrunkene Menschen nicht hineinpassen, sagt er. Ein Verbot würde seiner Meinung nach allerdings nicht funktionieren. Stattdessen sei Aufklärung wichtig. Bei Alkohol sei das allerdings noch schwerer, weil er gesellschaftlich so tief etabliert sei. Das Wetter ist heute etwas durchwachsen. Am Wochenende wird's dann schöner. Alle Details dazu gleich.
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0: Dieser Freitag heute legt mal eine kleine feine Sommerpause ein, aber dann Dominik Reich.
11: Viel Sonne, wenige Wolken, 26 bis 33 Grad, so geht's durch den Samstagmorgen. Übermorgen für den Sonntag ist auch schon mal viel Sonnenschein eingeplant. Vereinzelt gewittert am Nachmittag bei 27 bis 34 Grad. Heute wechselhaft, ab Mittag vor allem sind wieder einige Gewitterwolken unterwegs. Die Temperaturen steigen auf 26 bis 33 Grad. Und aktuell meldet Margreit 23 Grad, Milan 22, St. Martin in Thurn 17 und Vernagt 15 Grad.
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11: Auf der Brenner Autobahn in Fahrtrichtung Norden zwischen Bozen-Nord und Klausen immer wieder Kolonnenverkehr, mehrere Kilometer lang, es stockt wegen Arbeiten. Die Bustertaler Staatsstraße überlastet in Fahrtrichtung Hochbustertal zwischen St. Sigmund und Kienz und zwischen Bonneck und Bercha. In Fahrtrichtung Brixen zwischen St. Lorenzen und Kienz und zwischen Mühlbach und Schaps. 1,5 Kilometer Stau auf der Arntaler Staatsstraße. Talaussatz zwischen St. Johann und Gisse nach dem großen Erdrutsch gestern wird weiter aufgeräumt und zeitweise auch gesperrt. Etwas länger dauert es für Sie auf der Finchgauer Staatsstraße in Fahrtrichtung Reschen zwischen Kastelbell und Latsch. Viel Geduld und sichere Fahrt.
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0: Hallo ins Land. Ja, auf einen Sprung ins Wochenende rein. Für die ganz Gemütlichen einfach Gang schalten. Für die etwas Wanderlustigen was Schönes zum Wandern. Und für Familien, die gern Poppelewogen schieben, auf nach Thiesens. Ein feines Platzl habe ich da ganz gleich für Sie. Fürs Wochenende dann.

Wenn jeder einzelne Ton einfach da ankommt, was richtig gut tut. Diese Vorfreude auf das sonnige Wochenende, gern mit uns, mit Radio Tirol. Feiern wir natürlich mit der schönsten Musik aller Zeiten und da natürlich nur das Allerfeinste mit dabei. Don Henley.

0: Das ist dann noch bei uns. Schönen Vormittag.
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0: Wir reservieren Ihnen schon mal ein feines, schattiges Platzl fürs Wochenende beim Berggasthaus Natz im Platzhaus Diesens. Und bestellen auch gleich schon ein Wiener Schnitzel beim Chef persönlich, Dominik Lochmann. Hoi.
3: Hallo, guten Morgen.
0: Dominik, euer Wiener Schnitzel ist wirklich rundum bekannt.
3: Ja, es ist mal groß. Kannten fast zwei Leute essen. Okay. Und auch wir so ein bisschen eine spezielle, knusprige Panade. Das, glaube ich, macht es besonders. Sonst ist es eigentlich klassisch wie die meisten Wiener Schnitzler.
0: Okay. Du, kompletter Familienbetrieb seid ihr. Deine Eltern, deine Schwester, Partnerin ist auch mit dabei. Viele Köpfe unter einem Betrieb. Also langweilig wird es bei euch nicht, für uns auch nicht, euch beim Arbeiten zuzuschauen.
3: Oft einmal kriegt man sich in die Haare, aber es geht eigentlich. Okay. Man sagen, wir halten zusammen und arbeiten gut und das funktioniert gut. Also.
0: Bleibt auch im Moment keine Zeit zum Hankeln, oder? Ferragosto steht an, also ihr habt alle Hände voll zu tun.
3: Ja, jetzt ist bei uns Hochsaison. Und zusammen sind wir richtig motiviert, oft ein bisschen verrückt. Und ja, es sind schon alle fleißig am Werkeln in der Küche, beim Putzen, beim Flaschen auffüllen, beim Herrichten. Ja, Schirm auf die, alle motiviert und es läuft alles.
0: Ja. Dann schauen Sie sich auch mal aus nächster Nähe an das Berggasthaus Natz im Platzhaus Diesen. Setzen wir jetzt auch auf unsere Liste.
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1: Ja, um kurz nach 10:30 sind schon einige Staupunkte im Land. Dominik Reich.
2: Auf der Brenner Autobahn in Fahrtrichtung Norden stockt zwischen Rovereto Süd und San Michele abschnittsweise wegen Überlastung. Auf der Bustertaler Staatsstraße in Fahrtrichtung Brixen auch immer wieder Kolonnen zwischen St. Lorenzen und Kirns und zwischen Mühlbach und Schaps. In Fahrtrichtung Innichen dauert es länger zwischen Oberfintel und Kirns und zwischen Bruneck und Bercha. Auch im Bruneker Stadtgebiet immer wieder überfüllte Straßen. Sie verlieren ein paar Minuten entlang des Grabens zum Beispiel. Überlastet auch die Gröner Staatsstraße bei der Ortsdurchfahrt von St. Ulrich in beiden Fahrtrichtungen. Eine Viertelstunde länger dauert es auf der Arntaler Staatsstraße talauswärts wegen Aufräumarbeiten nach dem Murenabgang gestern zwischen St. Johann und Gisse.
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2: Sonne, Wolken, Regen gemischt heute. Am Nachmittag auch Gewitter mit dabei. Das alles bei 26 bis 33 Grad. Schönstes Sommerwetter erwartet uns am Wochenende. Viel Sonnenschein und über 33 Grad. Gewitter sind vereinzelt am Sonntagnachmittag zu erwarten. Jetzt meldet Farn 22 Grad, St. Lorenzen 20, Klomstein 18 und Ulten-Weißbrunn 14 Grad.
1: Schönen Freitag.
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0: Meierin hier auf Radio Tirol und gleich Rod Stewart. Ah, die großen Klassiker bei uns. Tom Jones. She's a lady. 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Und viele, viele mehr. Schönen Vormittag, schönen Freitag.
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Schönen Freitag mit Radio Tirol und die ersten packen schon die Badetasche ein fürs Lido. Ah, passt schon. Hier und da ein paar Wolken mehr, aber ein paar Platscher gehen sich aus. Und immer gern mit uns. Olivia Newton-John, Physical.

0: Mega-Klassiker. Eros Ramazzotti hier auf Radio Tirol. 11 Uhr, Zeit für Nachrichten.
1: Cortina, strengere Kontrollen am Sorabissee gefordert. Umsatzstärkste Unternehmen, Aspiak bleibt auf Platz 1. Und von Gewittern bis Sonne ist heute alles mit dabei. Ich bin Marlies Winkler, schönen Vormittag.
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1: Der Sorabissee gehört zu den bekanntesten Orten in den Dolomiten und dementsprechend viele Touristen kommen dorthin. Viele fordern jetzt aber strengere Polizeikontrollen für die Zone rund um den See. Auslöser ist ein Vorfall vom Wochenende. Ein Tourist war mit seinem Stand-Up-Paddel zum See und dann damit im Wasser herumgefahren. Andere Wanderer und auch das Personal vor Ort konnten ihn nicht dazu bewegen, den See zu verlassen. Vor allem in den sozialen Medien haben sich deswegen viele aufgeregt. Das Baden im Sorabissee ist seit Jahren verboten. Wenn Menschen reingehen, kann das Biosystem im Wasser und somit das blaue Leuchten des Sees zerstört werden. Aspiak bleibt die Nummer 1 bei den Südtiroler Unternehmen mit am meisten Umsatz. Das zeigt die heurige Rangliste der Südtiroler Wirtschaftszeitung SWZ. Aspiak ist die Firma hinter den Spargeschäften. Sie hat letztes Jahr knapp 2,9 Milliarden Euro erwirtschaftet. Auf Platz 2 landet die Alberia mit 2,4 Milliarden und auf Platz 3 Eurocar Italia mit einem Umsatz von 2,2 Milliarden Euro. Die SWZ hebt noch zwei weitere Unternehmen hervor. Die Leitner-Gruppe hat ihren Umsatz im letzten Jahr besonders steigern können und die Iveco Defence Vehicles hat mit ihrem Umsatz zum ersten Mal eine Milliarde geknackt. Wir schauen nach Deutschland. Dort laufen die Ermittlungen auf Hochtouren nach dem Fund einer Sprengstoffdrohne auf dem Flughafen von Leipzig-Halle. Mehrere deutsche Bundesländer fordern mehr Schutz der Flughäfen und es wird auch darüber diskutiert, wie gut die Drohnenabwehr in Deutschland überhaupt funktioniert. Katrin Müller berichtet aus Deutschland.
3: Die Ermittler gehen davon aus, dass die mit Sprengstoff beladene Drohne in der Nähe von ukrainischen Frachtflugzeugen gezielt zur Explosion gebracht werden sollte. Laut Experten ist Deutschland technologisch in der Lage, solche Angriffe abzuwehren. Allerdings ist nicht immer gleich klar, wer zuständig ist. Mal Bundespolizei, mal Landespolizei, im Notfall sogar die Bundeswehr. Für eine bessere Abstimmung fordert der Vorsitzende des Verteidigungsausschusses des Bundestags, Röwekamp, gegenüber dem RND eine zentrale Zuständigkeit beim Bundesinnenministerium.
1: Der Love Parade-Gründer Dr. Motte verurteilt übermäßigen Alkoholkonsum in der Techno-Szene. Alkohol sei eine der stärksten Drogen auf diesem Planeten, so der DJ. Er mache Menschen unkontrolliert, unbeherrscht und zerstört die Gesellschaft. Ein Verbot würde seiner Meinung nach allerdings nicht funktionieren, stattdessen sei Aufklärung wichtig. Bei Alkohol sei das allerdings noch schwerer, weil er gesellschaftlich so tief etabliert sei. Der große Samstagsmarkt in Bozen zieht um. Ab morgen ist er nicht mehr wie gewohnt am Siegesplatz zu finden. Die mehr als 120 Marktstände ziehen in umliegende Straßen um. Grund dafür sind die Bauarbeiten für die neue Tiefgarage am Siegesplatz. Mit dem neuen Standort der Händler gibt es in den umliegenden Straßen auch neue Park- und Durchfahrtsverbote. Morgen ist der erste Testlauf. Danach könnte es noch eventuelle Anpassungen geben, heißt es von der Gemeinde Bozen. Ja, von Sonne bis Gewittern ist heute alles mit dabei. Alle Details zum Wetter hören Sie gleich.
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0: Ein bisschen hin und her heute beim Wetter. Dominik Reich.
9: Mal wolkig, mal sonnig. Regen fällt gerade im Martellertal. Am Nachmittag dann Gewitterzellen so aufs Land verteilt unterwegs. Die Temperaturen klettern dabei auf 26 bis 33 Grad. Im Göfland messen wir jetzt 23 Grad, in Gasteig 21, in St. Martin in Thurn 19 und in Wolkenstein 17 Grad. Das Wochenende wird überwiegend sonnig und heiß mit 33 Grad.
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9: Ganz schön viel Bewegung auf unseren Straßen. Auf der Brenner Autobahn nordwärts rollt Rückreiseverkehr. Immer wieder geht's langsamer weiter, streckenweise zwischen Verona Nord und Klausen. Auf der Finchgauer Staatsstraße in Fahrtrichtung Meran stockt's immer wieder zwischen Naturns und Forst. Auf der Baseirer Staatsstraße talauswärts bei der Meraner Stadtzufahrt. Und auf der Pustertaler Staatsstraße immer wieder lange Wartezeiten wegen Überlastung zwischen Berchau und Schaps, streckenweise in beiden Fahrtrichtungen. Eine Viertelstunde verlieren sie auf der Arntaler Staatsstraße talauswärts zwischen St. Johann und Gisse wegen Aufräumarbeiten nach dem Murenabgang. Allen unterwegs eine sichere Fahrt.
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0: Hallo, also am feinsten haben Sie es gerade, wenn Sie schon in den Bergen unterwegs sind oder schon am Beckenrand sitzen und aufs Wasser im Lido schauen. Und wenn Sie arbeiten, so wie wir, dann einfach Musik mit uns genießen. Die schönste aller Zeiten.

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The Walker Brothers. The sun ain't gonna shine anymore. Und Boney M. Radio Tirol, die schönste Musik aller Zeiten.

0: Einmal Lissabon, hin und retour mit Michael Aster hier auf Radio Tirol. Musik made in Südtirol. Schönen Vormittag und schönen Freitagfeierabend.
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2: 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Heute Kabarett Stasera beginnt um 20.30 Uhr im Innenhof des Jumbus Brixen.
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1: Kurz nach 11:30, ich bin Dominik Heich, einen schönen Vormittag. Wir haben einige Überlastungsstaus auf unseren Straßen. Auf der Bustertaler Staatsstraße in beiden Fahrtrichtungen streckenweise zwischen Berchau und Schaps. Auf der Finchgauer Staatsstraße in Fahrtrichtung Meran zwischen Naturns und Döll. Auf der Brenner Autobahn nordwärts abschnittsweise zwischen Verona Nord und Klausen. Noch bis 12 Uhr gesperrt ist die Haflinger Straße wegen Asphaltierungsarbeiten bei St. Kathrein. Dann wird eine Stunde geöffnet. Um 13 Uhr geht's wieder los. Bis um 18 Uhr weichen sie dann über Derlan und Mölten aus.
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1: Es wird heiß heute wieder bei 26 bis 33 Grad. 25 Grad messen wir jetzt in Gargazon, in Pfaten 24, in Spondinik 23 und in Mühlwald 20 Grad. Sonst eher wechselhaft heute. Wolken, Sonne und Gewitter am Nachmittag. Viel Sonnenschein genießen wir dann am Wochenende.

0: 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Hallo, schönen Vormittag. Es hat gestern Nacht ganz schön geschüttet. Vor allem in Bozen kam was runter. Und da hieß es Land unter. Die Unterführung am Bahnhof stand unter Wasser. Wie kann sowas passieren überhaupt? Und wie gefährlich wird das Ganze, wenn Menschen da unterwegs sind? Wir reden drüber im Südtirol-Journal Mittagsmagazin zwischen gefährlich und fahrlässig. 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
1: Schönen guten Tag, ich bin Stefanie Derzer. Zum Bersten gefüllt. Wie gefährlich ist der Bozner Bahnhof? Und über 1000 Stellen unbesetzt. Steuert Südtirol auf einen akuten Lehrermangel zu?
2: Hier rinnt einfach Wasser aus der Mauer heraus. Hier haben wir eine 5 cm tiefe Pfütze. Hier drüben rinnt es nochmal aus der Mauer heraus. Schaut euch das an.
1: Das, was Sie da gerade gehört haben, war Wasserplätschern und Umweltaktivist Moritz Holzinger. Er war letzte Nacht nach dem heftigen Regenguss am Bozner Bahnhof und hat dort recht unglaubliche Szenen gefilmt und online gestellt. An mehreren Stellen in der Unterführung, die zu den Gleisen führt, war Wasser aus Rissen in der Wand herausgesprudelt. Am Boden hat sich das Wasser teils Zentimeter hoch gesammelt. Sehr besorgniserregend findet auch Alex Blohner, der Landtagsabgeordnete des Team K. Er fährt normalerweise mit dem Zug nach Bozen. Nachdem er das Video von Holzinger gesehen hat, hat er heute darauf verzichtet und stattdessen das Auto genommen.
3: Das ist die Stelle und das sind die Stellen, an denen auch ich jeden Tag, wenn ich in Bozen bin, als Pendler vorbeigehe. Und da, in dem Moment, habe ich wirklich um meine Gesundheit, um mein Leben gefürchtet. Denn wissend, dass wenn solche Gebäude unterspült werden, und wir wissen es von vielen anderen Fällen weltweit, wenn da Wasser im Spiel ist, wie schnell es passieren kann, dass eben so ein Gebäude zusammenbricht, so ein Durchgang zusammenbricht, dann habe ich heute früh wirklich um mein Leben gefürchtet.
1: Der Landesregierung wirft Blohner an dieser Stelle Totalversagen vor. Grob fahrlässig sei das Ganze. Der teilweise Einsturz des Gerichtsgebäudes vor etwa 3 Wochen habe offenbar nicht gereicht, um aufzuwachen, meint Blohner.
3: Wenn da Risse in der Wand sind, die sind ja nicht erst seit heute in der Früh, diese Risse in der Wand, dann muss es doch Verantwortliche geben, sowohl im Land als auch bei den Betreibern, RFI natürlich, wo ich nachfrage und sage, so, macht ihr eure Arbeit, kontrolliert ihr das Ganze, kontrolliert ihr auch Wasserleitungen, die offensichtlich hier irgendwo verbaut sind, oder wenn es der Grundwasserspiegel war, der plötzlich steigt, dann muss man das doch irgendwo kontrollieren und auch melden.
1: Wer zuständig ist, das war relativ einfach herauszufinden, nicht das Land.
3: Ich kann nicht immer hergehen und sagen, da sind wir nicht zuständig. Auf einer Seite sagt Landeshauptmann Kompatscher, wir haben jetzt mehr Autonomie. Ja, wir haben vielleicht mehr Autonomie, 2 Wölfe zu schießen. Aber wenn ich riskiere, am Bahnhof in Bozen zu sterben, dann frage ich mich schon, wo unsere autonomen Zuständigkeiten liegen, zum Beispiel im Bereich der öffentlichen Mobilität.
1: Was hat es denn nun aber mit diesen Rissen auf sich? Das Video von Holzinger hat sich auch Wasserbauingenieur Roman Bodner angeschaut. Er wolle zwar nicht den Teufel an die Wand malen, sagt er, aber...
4: Hier schaut es aus, als wenn mit viel Druck das Wasser rauskommt und da ist sofort, also ich hätte die Feuerwehr gerufen. Wenn ein Betonwerk undicht ist, dann habe ich mit Wasser, da habe ich mit Korrosion zu tun und das sind natürlich schon... Das ist abzusichern, hundertprozentig.
1: Heute früh soll von all dem, was in der Nacht passiert ist, nichts mehr zu sehen gewesen sein. Heißt, abgesperrt war nichts mehr. Lehrer sein, das ist fein. Das denken viele. 3 Monate frei im Sommer plus Herbst, Weihnachts-, Faschings- und Osterferien und dazu auch noch kurze Arbeitstage. Aber in der Realität ist der Job doch nicht so einfach und unbeschwert. Und deswegen wollen auch immer weniger Menschen Lehrer werden. Das hat sich jetzt wieder gezeigt bei der Online-Stellenwahl. Da waren 2000 Stellen ausgeschrieben, aber nur 900 sind tatsächlich vergeben worden. Florian Scheringer, gehen Südtirol die Lehrer aus?
5: Ganz so dramatisch, wie die Zahlen vermuten lassen, ist es zwar nicht. Die 1100 übrigen Stellen werden jetzt von den Schulen direkt vergeben. Aber das Interesse am Lehrberuf nimmt ab. Sonst hätten sich ja mehr gleich schon bei der Online-Stellenwahl beworben. Die Schulgewerkschafterin Petra Nock vom ASGB sagt, bald werde es wirklich knapp mit den Lehrern. Immer mehr Aufgaben, mehr Kinder mit Sprachschwierigkeiten, mehr Integration und Inklusion und dazu immer noch weniger Lohn als etwa in Österreich. Das alles belaste die Lehrer und mache den Beruf immer unattraktiver. Und jetzt, wo noch über 1000 Stellen zu besetzen sind, kommen auch viele Bewerber dran, die gar nicht die nötigen Voraussetzungen haben, um Lehrer zu werden. Das sei gefährlich, sagt Nock.
6: Ich denke, dass es immer mehr zum Problem werden wird, wenn wir einfach nicht qualifiziertes Personal häufig an den Schulen einsetzen müssen. Und es gibt eigentlich keine Berufskategorie, in der nicht ausgebildetes Personal so leicht auf eine Stelle kommt wie im Lehrberuf.
5: In der Medizin oder einem Handwerksberuf wäre das völlig undenkbar, aber in der Schule offenbar nicht, sagt die Gewerkschafterin. Für Bildungslandesrat Philipp Achammer ist das an und für sich kein Problem, wenn immer mehr Menschen ohne den nötigen Studientitel unterrichten können. Aber
7: es muss das Verhältnis zwischen den regulär Ausgebildeten und den Direktberufenen absolut passen. Es dürfen nicht zu viele Direktberufene sein, das ist keine Frage. Aber ansonsten es sehr viele, auch sehr fähige direktberufene Lehrpersonen gibt, die bereits seit vielen Jahren arbeiten, zwar nicht den Titel haben, aber Weiterbildungen besucht haben und dementsprechend man diesen den Auftrag anvertrauen kann.
5: Die Schuldirektoren müssen ihre freien Stellen jetzt füllen, bis zum Schulstart in einem Monat. Landesrat Achammer macht sich für heuer keine großen Gedanken, dass das klappt. Es werde aber nicht leichter.
7: Ein Problem wird es dann, wenn die Schulen die Bewerber dafür nicht finden. Bis jetzt ist dies absolut gelungen. Es wird in einigen Bereichen schwieriger. Und gerade in diesen Bereichen wollen wir Sonderausbildungsschienen anbieten. Das ist vor allem Integration, das ist zum Beispiel Sprachförderung.
5: Diese Sonderausbildungsschienen sind Kurse, die Bewerber schnell für den Unterricht fit machen sollen, ohne ein jahrelanges Studium machen zu müssen. Schulgewerkschafterin Petra Nock ist aber skeptisch.
6: Das ist für mich ein großes Fragezeichen, denn wenn wir bedenken, dass ich europaweit und auch eben Italien, da muss ich eine Ausbildung machen, die ein Masterstudium und dann noch mindestens 2 Jahre Ausbildung voraussetzt. Und wir in Südtirol würden jetzt einen Schnellkurs organisieren für diese Fächer, dann weiß ich nicht, ob das wirklich unseren Ansprüchen dann auch genügt, wenn wir eine qualitativ hochwertige Schule möchten.
5: Jetzt sind die Schulen am Zug. Vor allem in den Fächern Religion, Italienisch, Mathe, Naturkunde und Physik sind noch jede Menge Stellen frei.
1: Despar verdient in Südtirol am meisten. Gleich mehr dazu in unseren Kurznachrichten.
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1: Bei den Südtiroler Unternehmen gibt es eine unbestrittene Nummer 1. Asberg bleibt die Firma mit dem meisten Umsatz. Das zeigt das heurige Ranking der Südtiroler Wirtschaftszeitung. Marlies Winkler mit den Kurznachrichten.
13: Ja, Asberg ist die Firma hinter den Spargeschäften. Sie hat letztes Jahr knapp 2,9 Milliarden Euro erwirtschaftet. Auf Platz 2 landet die Alberia mit 2,4 Milliarden und auf Platz 3 Eurocar Italia mit einem Umsatz von 2,2 Milliarden Euro. Die SBZ hebt noch zwei weitere Firmen hervor. Die Leitner-Gruppe hat ihren Umsatz im letzten Jahr besonders steigern können und die Iveco Defense Vehicles hat mit ihrem Umsatz zum ersten Mal eine Milliarde geknackt. Die Karabiniere von Hafling haben bei einer Verkehrskontrolle einen Mann ohne Führerschein erwischt. Der 31-Jährige aus Osteuropa hat den Beamten zwar einen Führerschein ausgehändigt, allerdings hat sich bald herausgestellt, dass dieser gefälscht war. Noch bedenklicher, der Lenker hatte seinen Führerschein überhaupt nie gemacht. Er muss jetzt 2.300 Euro Strafe zahlen und sein Auto muss 3 Monate stehen bleiben. Beim Gericht laufen die Vorbereitungen auf Hochtouren für den Umzug der Angestellten in die Ausweichquartiere. Er soll in 10 Tagen beginnen. Damit der Umzug über die Bühne gehen kann, sind am Gerichtsgebäude Gerüste aufgebaut worden und Sensoren, die mögliche Bewegungen am Gebäude erfassen sollen. Die Staatsanwaltschaft zieht ja in die Rittnerstraße, die Gerichtsämter in die Südtiroler Straße. In Cortina fordern viele strengere Polizeikontrollen für die Zone rund um den Sorabissee. Auslöser ist ein Vorfall vom Wochenende. Ein Tourist war mit seinem Stand-up-Paddle zum See und dann damit im Wasser herumgefahren. Andere Wanderer und auch das Personal vor Ort konnte ihn nicht dazu bewegen, den See wieder zu verlassen. Das Baden im Sorabissee ist seit Jahren verboten. In Thailand hat es eine Schießerei mit Toten gegeben. Ein Jugendlicher hat um sich geschossen und dabei mindestens 6 Schüler und Lehrer seiner Schule und seine Großeltern getötet. 15 weitere Schüler wurden bei der Flucht vor ihm verletzt. Auch der junge Täter soll tot sein. Einige thailändische Medien sagen, er sei von der Polizei erschossen worden. Andere wiederum sprechen von Suizid.
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13: Der Streit um den Stellenabbau bei Volkswagen geht weiter. Jetzt macht die Porsche Holding Druck und fordert eine rasche Entscheidung, auch wegen ihrer Beteiligung. Der Chef der Porsche Holding sagt, VW stehe an einem historischen Wendepunkt. Je länger sich die Entscheidung hinziehe, desto größer würden die Probleme. Die Zukunft von Volkswagen steht auf dem Spiel. Der Nettogewinn ist im ersten Halbjahr fast um ein Drittel eingebrochen und der Umsatz stagniert. Werfen wir noch einen Blick auf die Börsen in Europa. Sowohl der DAX in Frankfurt als auch der MIP-Index in Mailand sind heute im Plus.
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1: Sie sind gerade der Schrecken beim Eisessen, Grillen oder Kaffee trinken. Die Wespen. Von süßen Lebensmitteln werden sie wie Magnete angezogen und sorgen bei uns nicht selten für hektisches Rumgefuchtel. Wespen gelten oft als Stechmonster, doch eigentlich sind sie gar nicht so schlimm. Birgit Locher.
15: Nein, sie können uns sogar helfen, zum Beispiel im Garten. Sie fressen unter anderem totes Holz und Fallobst und räumen so die Umwelt auf. Aber nicht nur das, sagt EURAC-Forscher Elia Guariento vom Institut für Alpine Umwelt.
16: Sie tun aber auch bestäuben, ähnlich wie die Bienen, indem sie die Blüten besuchen und zwar zu Nektar sammeln. Pollen wird dann halt passiv mitgenommen und somit helfen sie auch der Bestäubung der Pflanzen.
15: Bestimmte Pflanzenarten sind sogar speziell auf die Wespen angewiesen. Außerdem sind sie gute Jäger von Insekten.
16: Deren Rolle in der Umwelt ist auch sehr, sehr wichtig als Schädlingsbekämpfer. Im Garten zum Beispiel beseitigen sehr viele Raupen auf dem Salat oder sonst auf die Obstbäume. Das bedenkt man oft nicht mit und man sieht sie sehr mit negativ angehauchten Aspekt. Das sollte aber nicht so sein. Stechen können Bienen und Wespen eigentlich gleich.
15: Der einzige Unterschied ist, bei einem Bienenstich bleibt der Stachel in der Haut stecken, bei den Wespen nicht. Sie können mehrmals zustechen. Wer gestochen wird, sollte Ruhe bewahren, die Stichstelle mit lauwarmem Wasser abwaschen und danach kühlen. Wenn man nicht sicher ist, ob man allergisch ist, sollte man die Stichstelle im Auge behalten. Das sagt der ehemalige Notarzt und Hausarzt Ernst Fupp.
17: Wenn dann keine anderen Zeichen kommen, dann kann man sich eigentlich schon zurücklehnen und abwarten. Wenn ein Hautausschlag kommt, eine Nesselsucht heißt das, oder sogar leichte Atemnot oder ein Kratzen im Hals, dann sollte man schon auf Alarm bleiben und gleich mal ärztliche Hilfe holen.
15: Für Allergiker gibt es spezielle Notfallsets. Darin enthalten ist eine Adrenalinspritze und verschiedene Medikamente, die dafür sorgen, dass der Kreislauf stabil bleibt.
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1: Das Wetter bringt uns heute einen Mix aus Sonne und Wolken. Am Nachmittag kann es wieder ein paar Gewitter geben, die stellenweise auch recht kräftig ausfallen können. Günther Geier vom Landeswetterdienst, wie geht's denn morgen und in den nächsten Tagen mit dem Wetter weiter?
18: Morgen wird es in Südtirol sehr sonnig. In der Früh gibt es vielleicht noch ein paar Restwolken, die lösen sich aber rasch auf. Und auch die Quellwolken am Nachmittag, die bleiben meist harmlos. Dazu Temperaturen von 29 bis 33 Grad. Am Sonntag scheint ebenfalls häufig die Sonne. In der zweiten Tageshälfte entstehen aber etwas größere Quellwolken und damit nimmt auch die Gewitterneigung wieder etwas zu. Die Temperaturen, die bleiben hochsommerlich mit Höchstwerten bis 33 oder 34 Grad.
1: Das war das Südtirol-Journal-Mittagsmagazin vom Freitag. Morgen gibt's an dieser Stelle unseren Wochenrückblick mit den wichtigsten Themen der letzten Tage. Ich bin Stefanie Terzer. Schönen Tag noch.
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20: Ja, gleich mal 11:45 und zweimal eingebremst werden Sie auf der Brenner Autobahn Nordspur, Greta Gruber.
21: Höhe Gossensass steht ein defektes Auto. Hier ist die Straßenpolizei vor Ort, leitet sie einspurig weiter. Es staut bis zur Mautstelle Sterzing zurück. Wegen Überlastung staut es immer nordwärts, dann noch zwischen Klausen und Brixen rund 2 Kilometer. Viel los auch auf der Bustertaler Staatsstraße. Bei Kienz staut es in beiden Fahrtrichtungen, Richtung Brixen zwischen Fintel und Schaps, Richtung Inichen auf der Brunnekurs Südumfahrung. Genauso auf der Finchgauer Staatsstraße Richtung Meran bei Rabland. Und noch bis 13 Uhr ist die Landesstraße nach Hafling offen. Danach wird die Straße wieder bis 18 Uhr gesperrt für Auffüllarbeiten nach dem Murenabgang Ende Juni. Allen unterwegs eine sichere Fahrt.
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20: Genau, 11:45 und mal nicht so heiß. Also Grund genug, dass wir mal wieder die Mittagsglocken läuten lassen. Und die schönste Musik aller Zeiten gibt es ja sowieso. Everybody gets a second chance, Mike and the Mechanics. Schönen Freitag.

Ja, es ist Freitag. So eine Woche saust ja nur so dahin. Jetzt sind wir unterwegs Richtung zweites Augustwochenende. Bisschen planen, Wetter sagen wir Ihnen alle halbe Stunde und Musik ist sowieso Ihr ständiger Begleiter. In dem Fall Begleiterin. Rock Lady Susi Quattro. Schöne Mittagszeit.

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1: Und wir haben es 4:05. Geduld braucht es auf der Brenner Autobahn Nordspur, Greta Gruber.
2: Heute viele unterwegs und immer wieder geht's langsamer voran, werden sie eingebremst. Zwischen Starzing und Gossensaß dazu noch Stau wegen eines defekten Autos. Hier leitet sie die Polizei vorbei. Auf Nordtiroler Seite dann wieder Überlastungskolonnen ab Schönberg bis nach Innsbruck. Auf der Pustertaler Staatsstraße braucht es Richtung Innichen 15 Minuten länger auf der Brunnecker Südumfahrung. Richtung Brixen werden sie bei Mühlbach kurz eingebremst. Und heute auch in unseren Städten viel los, besonders in Meran und Bozen.
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2: Die Mittagspause in der frischen Luft, heute schon ein wenig feiner. 18 Grad hat es jetzt in Deutschnofen, 23 in Schlanders, 21 in Doblach und 20 Grad meldet Fitch St. Jakob. Teils schaut die Sonne am Nachmittag noch ein wenig vorbei, oft bleibt es aber bei vielen Wolken. Etwas Regen ist auch dabei mit so manchen Gewittern. Umso schöner dann dafür das Wochenende, sehr sonnig und kaum Gewitter bei 29 bis 33 Grad.

0: Mittagszeit mit Radio Tirol. Ich bin Renate Holzner. Heute stehen ja die frisch geernteten Tomaten auf dem Tisch, angerichtet mit Mozzarella und natürlich darf der Basilikum nicht fehlen. So schmeckt der Sommer. Mahlzeit.
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10cc. Das ist die schönste Musik aller Zeiten. Ein ganz besonderes Erlebnis und ein ganz besonderes Ereignis war es am 25. März 2007. An seinem 60. Geburtstag, da haben 20.000 Zuschauer Elton John gratuliert. Auch Bill Clinton, Whoopi Goldberg und Robbie Williams waren dabei. Sein Konzert wurde mitgeschnitten. Vielleicht haben ja gerade Sie dieses Album daheim. Elton 60 live at Madison Square Garden. Und Your Song, natürlich live, ist auch dabei.

0: Barclay James Harvest Life is for Living. Eine schöne Mittagszeit. 13 Uhr an diesem Freitag hier auf Radio Tirol. Jetzt die Nachrichten.
1: Autofahrer mit gefälschtem Führerschein aufgeflogen. Wasserschäden nach Gewitter am Bozner Bahnhof. Auch heute kann es wieder nass werden. Ich bin Sabrina Fleischmann. Grüß Gott.
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1: Die Karabiniere von Hafling haben bei einer Verkehrskontrolle einen Mann ohne Führerschein erwischt. Der 31-Jährige aus Osteuropa hatte den Beamten zwar einen Führerschein vorgelegt, der angeblich in Nordeuropa ausgestellt worden war. Allerdings hat sich dann herausgestellt, dass es nur eine Fälschung war und der Mann überhaupt nie einen Führerschein besessen hat. Er muss jetzt 2.300 Euro Strafe zahlen und sein Auto muss 3 Monate lang stehen bleiben. Das Video des Brixner Umweltaktivisten Moritz Holzinger von letzter Nacht wurde in den sozialen Medien mittlerweile über 3000 Mal geteilt. Es zeigt, wie in der Unterführung des Bozner Bahnhofs nach einem Regenwascher Wasser aus Rissen in der Wand sprudelt. Alex Ploner, Landtagsabgeordneter des Team K, ist Zugpendler. Er hat nach dem Video von Holzinger heute lieber das Auto für den Weg zur Arbeit genommen.
3: In dem Moment habe ich wirklich um meine Gesundheit, um mein Leben gefürchtet. Denn wissend, dass wenn solche Gebäude unterspült werden, und wir wissen es von vielen anderen Fällen weltweit, wenn da Wasser im Spiel ist, wie schnell es passieren kann, dass eben so ein Gebäude zusammenbricht, so ein Durchgang zusammenbricht, dann habe ich heute früh wirklich um mein Leben gefürchtet.
1: Das Team K wird jetzt eine Landtagsanfrage stellen, um zu klären, wo die politischen Verantwortlichkeiten liegen. Wir bleiben bei Problemen mit den Zügen. Jene über den Brenner schneiden bei der Pünktlichkeit nicht gut ab. Nicht einmal die Hälfte der Personenzüge von Italien nach Österreich kommt pünktlich am Brenner an. Das zeigen die neuen Zahlen von Schienenkontroll. Die Hauptgründe dafür seien Baustellen, Betriebsstörungen und die hohe Netzauslastung in Italien. Bei den Musikschulen des Landes bleiben nach der Stellenwahl viele Stellen unbesetzt. Insgesamt sind 67 Stellen vergeben worden. 157 sind aber noch unbesetzt. Dafür beginnt ab Mitte August die Vergabe über die Direktberufung. In Thailand hat ein Jugendlicher an einer Schule ein Blutbad angerichtet. Er hat um sich geschossen und dabei mindestens 6 Schüler und Lehrer seiner Schule und seine Großeltern getötet. 15 weitere Schüler sind auf der Flucht vor dem Angreifer verletzt worden. Bei dem Täter handelt es sich um einen Oberschüler, auch er soll tot sein. Ganz ohne Regenschirm geht's auch heute nicht. Mehr zum Wetter gleich.
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0: 13 Uhr und 4 Minuten. Diese Wolken heute. Eine willkommene Abwechslung, Greta Gruber.
7: Vom Finchka her kommt dann auch noch etwas Regen dazu, könnte es weiter ein wenig abkühlen. Am Nachmittag dann ein bunter Mix zwischen etwas Sonne, Regen und auch so manche Gewitter. Ihr sagt Martin im Passaier, hat 26 Grad, in Mühlen 23, in Föls 22 und in Salurm sind es 25 Grad. Am Wochenende ist die Sonne dann wieder voll und ganz am Start bei ein paar harmlosen Wolken. Einzelne Gewitter gibt es höchstens am Sonntag, dazu 29 bis 33 Grad.
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7: Ein defektes Auto bremst Sie nach wie vor auf der Brennerautobahn Nordspur bei Gossensass ein. Der Abschlepper ist unterwegs, es geht einspurig vorbei, Stauende kurz vor Sterzing. Wegen Überlastung starts auf der Bustertaler Staatsstraße Richtung Innichen, auf der Brunnecker Südumfahrung, genauso auf der Finchgauer Staatsstraße bei Forst in beiden Fahrtrichtungen. Und die Landesstraße Hafling ist wieder bis 18 Uhr gesperrt bei St. Kathrein. Hier laufen weiterhin die Arbeiten nach der Mure Ende Juni, Umleitung über Derlan und Mölten. Eine gute Fahrt!
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0: Ja, irgendwie sind wir schon alle ein bisschen erleichtert, dass es nicht mehr so heiß ist. Und genießen das Ganze gemeinsam ganz gemütlich mit der schönsten Musik aller Zeiten an diesem Freitagnachmittag. Foreigner hier zu Gast auf Radio Tirol.

Der Major Tom und der Peter Schilling, einen schönen Nachmittag wünsche ich Ihnen. 14 nach 1, Radio Tirol hier. Ich bin Renate Holzner. Und damit hat für das spanische Duo Baccara alles angefangen 1977. Yes, Sir. I Can Boogie verkaufte sich rund 18 Millionen Mal und wurde zum Welthit.

0: Ah, richtiger Klassiker von Paul Young, Love of the Common People. Einen schönen Freitagnachmittag wünsche ich Ihnen mit den Plänen für Ihren Abend.
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2: 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Auf der Bühne Gianluca Iocolano, Jakob Windschnur, Miriam Trockner und viele, viele mehr. Heute Kabarett Stasera beginnt um 20.30 Uhr im Innenhof des Jumbus Brixen.
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für den energischen Start in den Freitagnachmittag. Christian Steiner hier auf Radio Tirol. Halb zwei, Hot Chocolate, So You Win Again.

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1: Wir haben es 13:45, Staukolonnen weiterhin auf der Brenner Autobahn, Greta Gruber.
2: Richtung Norden staut es bei der Mautstelle Sterzing fast bis auf Höhe Maus zurück. Hier ist erneut ein defektes Fahrzeug. Einspurig leiten sie die Einsatzkräfte vorbei, rechnen sie aber mit Wartezeiten bis zu 30 Minuten. Und wegen Überlastung kommt es immer nordwärts auch im Abschnitt Rovereto Süd bis San Michele zu kurzen Verzögerungen. Viele unterwegs sind auch auf der Pustertaler Staatsstraße Richtung Innichen staut es auf der Brunecker Südumfahrung.
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2: Heute stehlen die Wolken der Sonne öfters mal die Show. Das holt die Sonne dann wieder am Wochenende auf. Wärmst auf 29 bis 33 Grad auf bei kaum einer Wolke. Regen oder Gewitter gibt es dabei nur vereinzelt am Sonntag voraussichtlich. Heute hingegen bekommen wir noch so manche Regenwascher ab, wie jetzt zum Beispiel im Finchgau. Auch Blitz und Donner könnten sich im Laufe des Nachmittags noch dazu mischen. In St. Valentin auf der Heide hat es 20 Grad, in Sarntal 23, in Derenten 21 und in Auer 25 Grad.
0: 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Simon and Garfunkel.

0: bisschen Mundharmonika, ein bisschen gute Stimme und ein genialer Song. Rhythmix, There Must Be an Angel. Schönen Nachmittag mit Radio Tirol.
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1: Schönen guten Morgen. Der Wecker, da hat sie wieder mal aus dem Bett geschlagen heute, gell? Also ich hätte da die Lösung. Der Fluchtwecker. Ein Wecker auf Rädern, der beim Klingeln vom Nachttisch springt und wegrollt, sobald er eben klingelt. So kommen wir eben nicht dran und müssen aufstehen. Ja, in aller Ruhe sitzen wir im Garten am Balkon und dann geht's los. Bienen und vor allem Wespen, die sind heuer ganz schön nervös.
2: Wenn sie ihren Gäbe sich genauer anschauen mag, dann fliegt sie so ganz klein zu und fliegt so um das Objekt hin und her und hin und her. Wir Menschen interpretieren dieses Verhalten oft als aggressiv, obwohl es von der Wespe einfach gleich erkundigen ist.
1: Ja, was wir Menschen da immer alles hineininterpretieren. Dieser Regen gestern Abend in der Nacht hat schon richtig gut getan.
3: Am meisten Regen pro Quadratmeter ist in den letzten 24 Stunden gefallen in Pfalz mit 45, in Radein mit 40 und in Bozen mit 36 Litern.
1: Und jetzt sind wir bereit für das schöne, sonnige Wochenende.
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0: Punkt 14 Uhr, schönen Nachmittag jetzt mit den Radio Tirol Nachrichten.
1: Glocken in Südtirol läuten heute gegen den Hunger in Afrika. Hitzeschäden an der Europabrücke in Nordtirol. Bei uns hat es etwas abgekühlt. Ich bin Sabrina Fleischmann, guten Nachmittag.
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1: Wie jeden Freitagnachmittag läuten heute um 15 Uhr in ganz Südtirol die Kirchenglocken. Diesmal aber länger und lauter als sonst. Damit wird auf die Spendenaktion der Caritas gegen den Hunger in Afrika aufmerksam gemacht. Das Läuten der Glocken solle nicht nur unsere Ohren, sondern auch unsere Herzen erreichen, sagt Bischof Ivo Musa. Hunger und Armut dürften uns nicht gleichgültig lassen. Christsein bedeutet auch, Not zu sehen und solidarisch zu handeln. Die Caritas unterstützt mit den Spenden Projekte für Wasser und Bildung in 11 afrikanischen Ländern. Ein Video des Bozner Bahnhofs macht gerade in den sozialen Medien die Runde. Es wurde vom Umweltaktivisten Moritz Holzinger online gestellt und zeigt, wie in der Unterführung des Bozner Bahnhofs nach einem Regenguss Wasser aus Rissen in der Wand sprudelt. In den Kommentaren ist zu lesen, dass das eine gefährliche Situation sei und grob fahrlässig vom Betreiber der RFI. Dass das Ganze nicht zu unterschätzen ist, sagt auch der Brixner Wasserbauingenieur Roman Bodner. Auch er hat das Video gesehen.
3: Hier schaut es aus, als wenn mit viel Druck das Wasser rauskommt und da ist sofort, also ich hätte die Feuerwehr gerufen. Wenn ein Betonwerk undicht ist, dann habe ich mit Wasser, da habe ich mit Korrosion zu tun. Und das ist natürlich schon, das ist abzusichern, hundertprozentig.
1: Inzwischen wurde die Reparatur der Wand in Angriff genommen. Für Moritz Holzinger ist das aber noch keine Lösung. Er sagt, der Bahnhof müsse grundlegend erneuert und saniert werden. Probleme gibt es auch bei der Pünktlichkeit der Züge. Nicht einmal die Hälfte der Personenzüge von Italien nach Österreich kommt pünktlich am Brenner an. Die Hauptgründe seien Baustellen, Betriebsstörungen und die hohe Netzauslastung in Italien, heißt es von österreichischer Seite. Die Hitze hat der Europabrücke auf der Brennerautobahn in Nordtirol zugesetzt. Am Asphalt sind Schäden entstanden. Deshalb ist derzeit in Richtung Innsbruck eine Spur gesperrt, voraussichtlich bis zum kommenden Donnerstag. Die Reparaturarbeiten werden in der Nacht durchgeführt. Die Hitzewellen heizen auch das Meer auf. Das Ligurische Meer hat einen historischen Temperaturrekord erreicht. Am 3. August wurden vor Porto Venere in der Provinz La Spezia 31 Grad gemessen. Auch auf Sizilien und Sardinien wurden Wassertemperaturen von mehr als 30 Grad registriert. Und in Spanien ist das Mittelmeer noch mehr aufgeheizt. An einer Messboje vor Mallorca wurde mit über 33 Grad ebenfalls ein neuer Rekord registriert. Heute macht die Hitze eine Pause, mehr zu den Temperaturen gleich.
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0: 4:04. Oh, so feine Sommertemperaturen sind wir fast nicht mehr gewohnt, Greta.
15: Wissen Sie es aber umso mehr zu schätzen. 21 Grad hat es in Marienberg, 24 in Rittnau und 26 Grad in Bruneck und Brandsoll. Im Finchgau übernehmen auch immer mehr die Regenwolken, während sich im Bustertal noch ein wenig Sonne ausgeht. Bis in den Abend hinein könnten dann auch so manche Gewitter dazukommen. Am Wochenende dreht dann die Sonne wieder ordentlich auf. 29 bis 33 Grad, also mega sommerlich. Besonders morgen Topwetter, es bleibt trocken. Am Sonntag könnte es hier und da wieder wettern.
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15: Heute ist sehr viel los auf unseren Straßen, allen voran auf der Brennerautobahn. Nordwärts werden sie schon von Rovereto kommend bis nach Neumarkt immer wieder kurz eingebremst. Überlastet dann auch die Mautstelle Sterzing, rund 4 Kilometer staut hier zurück. Ein paar Minuten länger braucht es auch auf der Finchgauer Staatsstraße bei Forst in beiden Fahrtrichtungen. Allen unterwegs eine gute Fahrt.
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Schönen Nachmittag mit Radio Tirol. Auch sie war mal Jurorin in einer der bekanntesten Castingshows in The Voice. Dass sie was drauf hat, hat ja schon im Laufe der vergangenen Jahrzehnte immer wieder bewiesen. 80 ist sie heuer geworden und im zarten Alter von 25 hat sie eben Gypsies, Tramps and Thieves herausgebracht.

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3: 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Also.
2: 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Gute Arbeit euch weiterhin und schönes Wochenende.
3: Ja, ich wünsche allen alle ein schönes Wochenende und eine feine Sommerzeit noch. Vielleicht sehen wir uns einmal. Vielen Dank.
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drei Songs nonstop hier im Radio Tirol Nachmittag. Diana Ross mit Stop in the Name of Love, Aha und Crying in the Rain, und den Anfang machen die Beatles. I want to hold you.

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1: 3:15, ja, Hauptreisesaison, das merken wir auch auf unseren Straßen, Greta Gruber.
2: Stop and Go gibt es auf der Brenner Autobahn Nordspur, aktuell besonders im Abschnitt Rovereto Süd bis San Michele. Eingebremst werden sie dann wieder bei Sterzing und rund 2 Kilometer Staus über dem Brenner. Auf der Finchgauer Staatsstraße gibt es 1 Kilometer Überlastungsstau Richtung Meran auf der Tüll.
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2: Am Wochenende drehen wir den Spieß um, wieder mega Sonnenwetter. Besonders morgen perfekt für Ausflüge bei 29 bis 33 Grad, auch am Sonntag aber kaum Gewitter. Heute hingegen bleibt's recht wechselhaft. Regenwascher ziehen aktuell übers Schnalstal und Ratschings zum Beispiel. Bis in den Abend hinein wird's dann auch im ganzen Land verteilt nass, teils wettert's auch. In Meran hat es jetzt 27 Grad, in Jenesien und Pfalz 22 und in St. Martin in Thurn sind es 24 Grad.
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0: 1000 Melodien, Maike und Grosch. Das ist Radio Tirol am Freitag und das ist immer Radio Tirol Vereinszeit um 17 Uhr. Und heute geht es ein bisschen aufs Eis und geht es ein bisschen in die Country-Stiefel. Ja? Die Sektion Eislaufen im Prat kann nämlich beides. Einmal wird den Kindern das Eislaufen beigebracht und jetzt im Sommer gibt es ein Country-Fest.
1: 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Es ist 3 Tage ein mega cooles Fest und es ist einfach so eine Atmosphäre da, die man sonst im Rest vom Land, glaube ich, nirgends so findet oder auch weit übers Land hinaus erst suchen muss. So eine Country-Stadt.
0: Ja, ist cool. Alles zum Verein und auch zum Fest an diesem Wochenende. 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

0: Ja, schon so ein Lieblingslied. Gianna Nannini und Fotoromanza. Schönen Nachmittag, jetzt kurz vor drei. Eine kurze und kleine Verschnaufpause der großen Hitze, Greta Gruber.
1: Die Temperaturen bleiben ein wenig feiner bei 29 bis 33 Grad und auch die Tropennächte sollten jetzt mal ausbleiben. Das Wochenende, dabei wie gemacht für eine Bergtour mit ganz viel Sonne und besonders morgen sollten die Gewitter ausbleiben, am Sonntag sind dann wieder einzelne möglich. Die nächste und damit fünfte Hitzewelle könnte sich dann schon wieder anbahnen. Mit Mitte der nächsten Woche geht es voraussichtlich wieder Richtung 36 Grad rauf.
0: Die Gewitter an diesem Sommer bisher heftig. Mehrere Muren bei uns im Land und auch darüber hinaus in Europa große Schäden.
1: Gestern Nachmittag sind schwere Unwetter über Nordpolen gezogen. Eine Supercelle brachte dabei tennisballgroße Hagelkörner mit einem Durchmesser von bis zu 7 cm. Zusätzlich Windböen in Orkanstärke und heftiger Regen. Dabei wurden Autoscheiben, Bäume und auch ein Baukran beschädigt. Über der Woche gemessen wurden dabei in Polen mehr als 12.000 Boden- und Wolkenblitze registriert.

0: Schönen Nachmittag mit Musik aus Südtirol hier auf Radio Tirol. 15 Uhr und das sind die Nachrichten.
1: Ausweichquartiere für die Justiz, Mietverträge sind unter Dach und Fach. Das Mittelmeer ist warm wie das Wasser in der Badewanne. Bei uns macht die Hitze heute einmal Pause. Ich bin Sabrina Fleischmann, guten Nachmittag.
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1: Am eingestürzten Gerichtsgebäude laufen die Sicherungsarbeiten und am 17. August beginnt der Umzug der Gerichtsämter. Das Landesgericht übersiedelt in ein Gebäude in der Südtiroler Straße. Die Staatsanwaltschaft wird in einem Gebäude des Raiffeisenverbandes in der Rittnerstraße untergebracht. Die Landesregierung hat heute die Mietverträge genehmigt. Sie laufen 6 Jahre. Für die Rittnerstraße belaufen sich die Mietkosten auf insgesamt 6,5 Millionen Euro. In der Südtiroler Straße sind es knapp 11,3 Millionen. Zur Miete gehören nicht nur Büros, sondern auch Stellplätze in Tiefgaragen und ein Archiv. Wie jeden Freitag läuten jetzt um 15 Uhr in ganz Südtirol die Kirchenglocken, heute aber länger und lauter als sonst. Damit wird auf die Spendenaktion der Caritas gegen den Hunger in Afrika aufmerksam gemacht. Die Caritas finanziert mit den Spenden Projekte für Wasser und Bildung in 11 afrikanischen Ländern. In Bozen kommen Radfahrer jetzt sicherer vom Stadtviertel Gries bis zum Krankenhaus. Am Gräser Platz ist ein neuer Abschnitt als Radweg eingezeichnet worden. Gemeinderat Matthias Colonia vom Team K erklärt die neue Route.
3: Jetzt kann man durch die Schmiedgasse in beiden Fahrtrichtungen fahren mit dem Fahrrad und dann durch das Gries Village kommt man in einen neuen Radweg, der sich dann mit dem Radweg auf der Freiheitsstraße verbindet. Das ist eine sehr, sehr wichtige Verbindung, sei es für die Schulkinder, die die Schule besuchen, aber auch für alle jene, die vom Stadtzentrum in Richtung Krankenhaus fahren.
1: Die Radler müssen damit nicht mehr durch das gefährliche Nadelöhr in der Vittorio-Veneto-Straße fahren, inmitten von Bussen, Autos und Lastwagen. Die Anrainer hatten sich schon lange für diese neue Lösung eingesetzt. Die Hitze hat der Europabrücke auf der Brenner Autobahn in Nordtirol zugesetzt. Am Asphalt sind Schäden entstanden. Deshalb ist derzeit in Richtung Innsbruck eine Spur gesperrt, voraussichtlich bis zum kommenden Donnerstag. Und die Hitzewellen heizen auch das Meer auf. Das Ligurische Meer hat mit 31 Grad einen historischen Temperaturrekord erreicht. Auch auf Sizilien, bei Civitavecchia und auf Sardinien wurden Wassertemperaturen von mehr als 30 Grad registriert. Und in Spanien ist das Mittelmeer noch mehr aufgeheizt. An einer Messbäue vor Mallorca wurde mit über 33 Grad ebenfalls ein neuer Rekord registriert. Zur Abkühlung schauen wir noch in die Antarktis. Dort ist Winter mit bis zu minus 43 Grad. Trotz Kälte, Schnee und Sturm ist eine Rettungsmission für einen Forscher nach einem medizinischen Notfall erfolgreich verlaufen. Einem Spezialteam aus Australien ist es gelungen, bei der US-Forschungsstation zu landen und den Patienten nach Neuseeland auszufliegen. Dort wird er jetzt in einem Krankenhaus behandelt. Während des Winters in der Antarktis sind die Forscher weitgehend von der Außenwelt abgeschnitten. Flüge sind normalerweise kaum möglich. Bei uns wird das Wochenende schon wieder heiß. Mehr zum Wetter gleich.
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0: Wir haben es 3:04. Heute läuft die Sonne mal zur Abwechslung auf Sparflamme. Hat sie sich auch verdient nach so viel Gescheine. Greta Gruber.
7: Und morgen, da dreht sie wieder so richtig auf. Da haben die Parkwallwolken keine Chance. Höchstens am Sonntag gibt es einzelne Gewitter. Die Höchstwerte pendeln dabei zwischen 29 und 33 Grad. Aktuell messen wir in Klausen 25 Grad, in Grauen 21, im Modern 24 und in Olang sind 26 Grad. Vom Finchgau übers Passaiertal bis ins Wipptal ist schon etwas Regen dabei. Richtung Abend wird es dann verbreitet und nass. Da zieht auch so manches Gewitter auf.
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7: Unterwegs auf der Brennerautobahn Nordspur heute mehr Zeit einplanen. Immer wieder Staukolonnen wegen Überlastung, wie zwischen Rovereto Süd und Trient Nord und zwischen Sterzing und dem Brenner. Auf der Finchgauer Staatsstraße staut es zwischen dem Toller Kreisverkehr und Forst. Auch in unseren Städten heute viel los. In Bozen zum Beispiel stockt es auf der Innsbrucker Straße Richtung Norden vom Campiller Kreisverkehr bis nach Kardaun, Richtung Süden ab dem Virgeltunnel bis in die Eisack-Uferstraße. Eine gute Fahrt!
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0: Ja, hallo. Einen wunderschönen Nachmittag wünschen wir. Wir haben 3:06. Und wenn wir uns ein bisschen ins Wochenende versetzen und auf den riesengroßen Grill schauen, wo sich die Gickerler schon drehen, Musik, Stimmung, Geselligkeit und viele, viele Vereine, die sich wahnsinnig viel Mühe geben, bis alles passt. Die Vereine brauchen oft das Geld, um überhaupt ihre Tätigkeit ausführen zu können. Und gleich hören wir vom Gasselfest in Brissen an diesem Wochenende, wie wichtig diese Einnahmen zum Beispiel für die Dorffeuerwehr sind. Da wird lange nicht alles von Beiträgen und Sponsoren abgedeckt. Bleiben Sie bei uns mit viel guter Musik.

Bill Haley, see you later, Alligator. Einen schönen Nachmittag wünsche ich Ihnen. Und jetzt Handgelenke knicken, Hüften schwingen. Hier ist der Kulthit von 1986. The Bangles, Walk Like an Egyptian.

0: Schönen Nachmittag. Radio Tirol hier. Freitag ist kurz vor 3:30. Südtirol und das Ehrenamt, ja, da können wir schon stolz drauf sein. Und klar ist auch, dass zum Beispiel kleinere Dorffeuerwehren in kleinen Gemeinden enorm wichtig sind, um überall rechtzeitig zu sein. Geld spielt hier eine große Rolle, das oft bei Festen hereingeholt wird. Am Wochenende ist zum Beispiel Gasselfest in Brissian. Die Freiwillige Feuerwehr hat auch einen großen Stand und die Einnahmen sind so gut wie bereits verplant.
1: Die Schutzausrüstung für einen Mann mit Lungenautomat und Flaschenmiet, da bist du klar mal auf 2.000, 3.000 Euro um. Im Straßenverkehr haben wir Elektroauto, brauchen wir ganz andere Sachen, als wir früher gebraucht haben. Die Häuser, um da hinzukommen, brauchst ganz andere Sachen und Ausrüstung, als früher gebraucht hat. Und das hat wirklich mittlerweile einen hohen Kostenpunkt.
0: Zudem muss ein neuer Lieferwagen angeschafft werden von den ca. 100.000 Euro. Ist durch Beiträge und Sponsoren etwa die Hälfte gedeckt. Und, was allen wichtig ist, der Nachwuchs.
1: Weil die Jugend logisch die Feuerwehr, Frauen und Männer für morgen sein, die wir unbedingt brauchen. Wir rüsten sie aus, wir versichern die und schauen, dass sie halt rundum auch das kriegen, was sie brauchen, vor mit ihnen sie Wettbewerbe und Veranstaltungen und versuchen ihnen einfach unsere Welt so klein wie möglich zu bringen.
0: Wie wichtig es ist, dass gerade die kleineren Dorffeuerwehren einfach vor Ort sind, wissen wir. Die Peripherie perfekt abdecken ist das Ziel, auch wenn da weniger Menschen wohnen.
1: Um einfach Leben und einfach die Existenz halt für Leute zu retten, wo zentrale Feuerwehren und Rettungsdienste viel weiter am Weg kommen, ist es extrem wichtig, weil das ist ausschlaggebend. Und logischerweise freuen wir uns über jeden, der dann auf ein Fest für uns kommt oder auf eine Veranstaltung. Und können leider versprechen, dass das sicher in Richtung Nord hinfließt und zusammen investiert wird.
0: Dann wünschen wir natürlich ganz viel Zulauf beim Gasselfest in Brissian. Zum Beispiel stellvertretend für alle, die irgendwelche Festeln haben, diesem Wochenende geben. Die Musikkapelle ist zum Beispiel auch dabei. Da werden halt Trachten, Stoffe oder Instrumente gekauft. Los geht's am Samstag mit Fassanstich und Einzug der Vereine. Und am Sonntag wird auch noch gefeiert.
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Ein Klassiker von ABBA hier auf Radio Tirol. Aber auch Wham haben gute, sehr, sehr gute Musik geschrieben. Und zwar Anfang der 80er das hier.

0: irgendwie hüpfen da alle mit, die im Studio sind, wenn dieser Song läuft.
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0: 4:30 Vorsicht, ein defektes Fahrzeug auf der Mebo, Greta Gruber.
2: Ein weißer Lieferwagen steht Richtung Meran zwischen Terlan und Filpian auf der Normalspur, melden uns Radio Tirol-Hörer. Fahrzeuge weichen hier plötzlich aus, fahr sie besonders vorsichtig. Ein defekter Lieferwagen steht auf der Mebo Richtung Meran zwischen Terlan und Filpian. Unsere Straßen heute auch gut gefüllt, viel los, vor allem auf der Brennerautobahn in Fahrtrichtung Norden. Schon zwischen Roveretta und San Michele kommt es zu Verzögerungen, dann wieder zwischen Sterzing und dem Brenner verlieren sie gut 15 Minuten. Rund 2 Kilometer staut's auf Nordtiroler Seite zwischen Schönberg und Innsbruck zurück. Überlastet auch die Finchgauer Staatsstraße Richtung Meran zwischen Rabland und Forst. Auch in unseren Städten wie Meran und Bozen zum Beispiel geht's auf den Hauptverbindungen langsamer voran.
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2: Erste Gewitter sind schon im Wipptal mit dabei. Heute kann es dann auch immer wieder etwas regnen und wettern. Zwischendurch sind aber auch Auflockerungen drin, wie aktuell in Mühlen in Daufers. Hier hat 26 Grad, in St. Walburg 22, in Kurtatsch 25 und im Flersch 21 Grad. Die ganzen Sonnenstunden holen wir dann am Wochenende wieder nach. Nur vereinzelt gibt es ein paar Wolken, die bleiben auch meist harmlos. Bei sommerlich 29 bis 33 Grad.
0: Und einen schönen Freitagnachmittag.
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0: Claudia Jung, wo die Freiheit beginnt, begleitet uns auch schon x Jahre immer und immer wieder durchs Radio Tirol Programm. Musik hier vom Feinsten. Schönen Nachmittag.
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Mal kurz nur ein Vergleich. Wir haben es jetzt 3:10 und da sind gleich drei Herrschaften, die auf ihren Auftritt warten hier im Radio Tirol Nachmittag. Johnny Nash, Martin Bergmann, Billy Swan. I can help.

0: 16 Uhr. Das ist Radio Tirol mit den Nachrichten.
1: Wieder Telefonbetrug. Frau hat ihren Schmuck den Betrügern übergegeben. Mietverträge für Ausweichquartiere der Justiz sind jetzt fix. Das Wetter ist bewölkt und zum Teil nass. Ich bin Sabrina Fleischmann. Guten Nachmittag.
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1: Wieder haben Telefonbetrüger zugeschlagen. Sie haben eine ältere Frau im Raum Bozen angerufen und sich als Karabiniere ausgegeben. Sie haben gesagt, dass das Kennzeichen ihres Autos bei einem Überfall in Trient erkannt wurde. Jetzt müsse ihr Schmuck überprüft werden, um zu beweisen, dass sie damit nichts zu tun habe und er nicht gestohlen sei. Ein Beamter in Zivil werde den Schmuck abholen, um ihn zu kontrollieren. Die Frau hat sich einschüchtern lassen und den Betrügern ihren Schmuck übergeben. Erst danach ist sie misstrauisch geworden und hat ihre Angehörigen informiert. Die haben dann Anzeige erstattet. Am eingestürzten Gerichtsgebäude laufen die Sicherungsarbeiten und am 17. August beginnt der Umzug der Gerichtsämter. Das Landesgericht übersiedelt in ein Gebäude in der Südtiroler Straße. Die Staatsanwaltschaft wird in einem Gebäude des Raiffeisenverbandes in der Rittnerstraße untergebracht. Die Landesregierung hat heute die Mietverträge genehmigt. Sie laufen 6 Jahre lang. Für die Rittnerstraße belaufen sich die Mietkosten auf 6,5 Millionen Euro. In der Südtiroler Straße sind es knapp 11,3 Millionen Euro. In Bozen müssen Radfahrer nicht mehr durch die gefährliche Engstelle nach dem Gräserplatz Richtung Krankenhaus. Es gibt jetzt eine durchgehende Verbindung von der Freiheitsstraße bis zum Radweg in der Vittorio-Veneto-Straße. Verkehrsstadträtin Johanna Ramosa hat das neue Teilstück heute vorgestellt.
3: Uns war sehr wichtig, dass die Radfahrer eine sichere Verbindung von Zentrum bis nach Gries haben, bis zum Krankenhaus. Wir haben hier in der Freiheitsstraße dieses Radwegstück gemacht, auch die Schmidtgasse praktisch für die Radfahrer in beiden Richtungen geöffnet und Autos verkehren nur mehr die Anrainer, zwar der Schmidtgasse und der Benegalstraße.
1: Die neue Verkehrsregelung wird im Herbst auch den Kindern und Eltern zugutekommen, die zur Schule und zum Kindergarten in Gries gehen. Zum Fußball beim FC Südtirol gibt es eine Premiere. Zum ersten Mal wird ein Isländer für die Weißroten auflaufen. Bjarki Bjarkason kommt von Venezia zum FCS. Er hatte in der letzten Saison mit Venezia den Aufstieg in die Serie A gefeiert. Außerdem gehört er zur isländischen Nationalmannschaft. Heute bestreitet der FC Südtirol ein weiteres Testspiel, und zwar gegen Virtus Verona. Anpfiff ist um 17 Uhr in der Sportzone Runk. Das Wetter passt für das Fußballspiel, die Einzelheiten gleich.
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0: Wochenend und Sonnenschein. Top Aussichten, Greta Gruber.
9: Ab morgen hat wieder klar die Sonne, das Sagen lässt sich von ein paar Wolken nicht aufhalten. Nur am Sonntag könnte es mal wettern. Ansonsten bleibt es einfach herrlich bei 29 bis 33 Grad. Jetzt entstehen weitere Gewitter. Eines zum Beispiel zieht im oberen Finchgau rein. Regenschauer zeitgleich vom Wipptal Richtung Bustertal unterwegs. Barbian meldet aktuell 26 Grad, Hintermachtal 19, Franzensfeste und Sechsten 24 Grad.
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9: Ein Unfall ist auf der Brenner Staatsstraße bei der Kreuzung zur Brenner Autobahn Mautstelle Bozen Nord passiert. Ein Lieferwagen und mehrere Autos sind hier aufeinander gekracht, melden uns Radio Tirol Hörer. Die Polizei ist vor Ort, regelt den Verkehr. Auf der Brenner Staatsstraße staut es vor allem Richtung Norden schon bis zum Campiller Kreisverkehr zurück, aber auch auf die Brenner Autobahn staut es zurück. Überlastungsstau bremst sie auf der Brennerautobahn Richtung Norden ein. Einmal schon im Trentino zwischen Rovereto und San Michele und dann wieder ab Sterzing über den Brenner. Zu Wartezeiten kommt es auch auf der Finchgauer Staatsstraße Richtung Meran bei Forst. Und jetzt sind auch viele unterwegs in unseren Städten, in Bozen, aber auch in Meran. Eine sichere Fahrt.
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0: Schönen Freitag. Schon eine einzige Wespe sorgt oft für Hysterie. Und jetzt im Sommer sind die Tierchen ja gerne bei uns Menschen, weil sie auch gerne das haben, was wir lieben. Süße Getränke, was kurz zum Essen, aber alles halb so wild. Bei uns gleich einer, der uns ganz interessante Sachen sagen kann über die Wespen.

Ja, da werden Erinnerungen wach, oder? An den allerersten modernen Wiesn-Hit 1984. Dass da drei Österreicher dafür gesorgt haben, ist schon auch faszinierend. Ne? Und 6 Wochen noch, Herrschaften. Dann heißt es wieder, O tapft ist.

0: Also draußen gemütlich beisammensitzen, bei Kuchen und Kaffee, am Abend am Rande und plötzlich zieht eine ganze Armada von Wespen auf. Der Treaminer Biologe und YouTuber Wolfgang DiBiase sagt, die wollen ja doch nur schauen, die sind auf Erkundungstour.
1: Wenn sie irgendetwas sich genauer anschauen möchten, dann fliegt sie so ganz klein zu und fliegt so um das Objekt hin und her und hin und her. Wir Menschen interpretieren dieses Verhalten oft als aggressiv, obwohl es von der Wespe einfach gleich erkundigen ist.
0: Was aber auch ist, die Flieger wollen an unser Essen. Ja klar, trotzdem gelten Wespen als Nützlinge und werden in einigen Ländern sogar geschützt.
1: Stechmücken zum Beispiel werden auch von Wespen in großem Maße erbeutet. Es ist sogar so, dass es Studien gibt, die zeigen, dass die Anzahl an Mückenstiche abnimmt an den Orten, wo es viele Wespennester gibt.
0: Paul hat so ein Wespennest auf seinem Hof. Und weil er dort immer wieder vorbei muss, hat er es ganz einfach umgesiedelt.
2: Die Nachbarn sollen eingeflogen sein, sollen einen Haufen sein. Dann nimmt man da einen Nylonsack oder so, was ähnliches. Und dann schaust du da mit der Batterieampel zu gehen und schaust schön ins Winzefass und da oben aufs Hütze bin.
1: Die Bedingungen, wo man sie hintut, müssen gleich sein wie die Bedingungen, wo man sie her hat.
0: Ja, Hausmittelchen, um sie kurzfristig zu verscheuchen, helfen nicht immer. Die Chemiekeule sollte allerdings wirklich die letzte Möglichkeit sein, sagt Biologe Wolfgang DiBiase.
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1: 4:30 und der Blick jetzt zuerst auf die Gampenpassstraße. Greta Gruber.
2: Etwas unterhalb von der Föllaner Kreuzung ist ein Motorradunfall passiert, melden uns Radio Tirol-Hörer. Hier ist die Straße gesperrt. Die Freiwillige Feuerwehr Lana ist im Einsatz. Wie lange die Sperre andauert, konnten sie uns noch nicht sagen. Ausweichen geht, wenn nur großräumig, über Nals und Diesens. Unfallsperre der Gampenpassstraße, etwas unterhalb der Föllaner Kreuzung. Viel Geduld braucht es in unserer Landeshauptstadt Bozen. Auf der Brennerstadtstraße, Höhe der Brennerautobahn Mautstelle Bozen Nord, ist ein Unfall mit einem Kleinlaster und mehreren Autos passiert. Die Polizei ist vor Ort, leitet sie einspurig vorbei. Es gibt lange Rückstaus, besonders Richtung Norden, schon bis in den Virgeltunnel zurück. Südwärts auf der Brennerstadtstraße ab Höhe Gastrofresch. Überlastungskolonnen, bremsen Sie auf der Brennerautobahn Nordspur ein. 10 Minuten verlieren Sie zwischen Rovereto Süd und Trient Nord, rund 15 Minuten wieder ab Sterzing bis zum Brenner. Und in unseren Städten kommt jetzt auch noch der Feierabendverkehr dazu, wie in Bozen zum Beispiel, Kolonnen vom Kampiller Kreisverkehr bis in die Eisack-Uferstraße.
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2: Der Freitagnachmittag zwischen Sonnenbrille und Regenschirm. Ja, während es rund um Bozen und im Unterland zum Beispiel auflockert, sind am Alpenhauptkamm Regenwolken unterwegs. Bis in den Abend hinein sind auch noch weitere Gewitter möglich. In Toblach messen wir jetzt 25 Grad, in Rittnaun 18, in Aiers 27 und in Radein 20 Grad. Das Wochenende dann voller Sonnenschein, sommerlich mit 29 bis 33 Grad und bis auf einzelnen Gewittern auch trocken.
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0: Adriano Celentano hier auf Radio Tirol. Ich wünsche einen schönen Nachmittag. Der Bozer Bahnhof unter Wasser. Ja, dieses Video, das gerade auf Social Media kursiert, haben Sie wahrscheinlich auch schon gesehen. Wir schauen uns das Ganze auch gleich mit einem Wasserbauingenieur an im Radio Tirol-Thema des Tages.
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0: So, und jetzt gibt es ein Update von beiden Verkehrsbehinderungen. Wir schauen auf die Gampenpassstraße, aber zuerst ein defekter Camper auf der Brennerautobahn. Greta Gruber.
6: Richtung Norden, wenige Kilometer vor dem Brenner, steht ein Camper mit Anhänger auf der Notspur. Laut Radio Tirol hören, ragt er aber in die Normalspur rein und LKW weichen hier plötzlich aus. Besonders vorsichtig fahren bitte, die Polizei ist schon da. Ein defekter Camper steht auf der Brennerautobahn Nordspur kurz vor dem Brenner. Weiterhin gesperrt ist die Gampenpassstraße unterhalb der Völlaner Kreuzung. Ein Verletzter wird hier jetzt abtransportiert, nachdem ein Motor

0: Fahrrad und Auto aufeinander geprallt sind. Rund 10 Minuten bleibt die Straße laut Freiwilliger Feuerwehr Lana noch gesperrt. Warten Sie die Sperre ab oder weichen Sie großräumig aus über Nals und Diesens.
1: Dankeschön für die Infos und gerne anrufen die 817 50 50.

0: Tja, das ist Kerstin Ott. Einen wunderschönen Nachmittag.
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0: Dieses Video vom Bozner Bahnhof geht gerade viral. An mehreren Stellen in der Unterführung, die zu den Gleisen führt, war nach dem vielen Regen gestern Wasser ausrissen in der Wand herausgesprudelt. Am Boden hat sich das Wasser teils Zentimeter hoch gesammelt. Das Video hat sich auch Wasserbauingenieur Roman Bodner angeschaut. Er wolle zwar nicht den Teufel an die Wand malen, sagt er, aber...
2: Hier schaut es aus, als wenn mit viel Druck das Wasser rauskommt. Und da ist sofort, also ich hätte die Feuerwehr gerufen. Wenn ein Betonwerk undicht ist, dann habe ich mit Wasser, da habe ich mit Korrosion zu tun. Und das ist natürlich schon... Das ist abzusichern, hundertprozentig.
0: Sehr besorgniserregend findet auch Alex Blohner, der Landtagsabgeordnete des Team K. Die Landesregierung wirft Blohner vor, an dieser Stelle total versagen. Grob fahrlässig sei das Ganze. Der teilweise Einsturz des Gerichtsgebäudes vor etwa 3 Wochen habe offenbar nicht gereicht, um aufzuwachen, meint Blohner.
3: Wenn da Risse in der Wand sind, die sind ja nicht erst seit heute in der Früh, diese Risse in der Wand, dann muss es doch Verantwortliche geben, sowohl im Land als auch bei den Betreibern, RFI natürlich, wo ich nachfrage und sage, so, macht ihr eure Arbeit, kontrolliert ihr das Ganze, kontrolliert ihr auch Wasserleitungen, die offensichtlich hier irgendwo verbaut sind, oder wenn es der Grundwasserspiegel war, der plötzlich... steigt, dann muss man das doch irgendwo kontrollieren und auch melden.
0: Mittlerweile laufen Reparaturarbeiten am Bahnhof Bozen und natürlich erfahren Sie stets das Neueste hier auf Radio Tirol. Schönen Freitag.

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4: Ja, Punkt 17 Uhr ist es jetzt und das sind die Radio Tirol Nachrichten.
5: Die Stahlwerke in Bozen können weitermachen, Arbeitsplätze bleiben erhalten. Wieder Warnung vor Telefonbetrügern, sie haben jetzt eine neue Masche. Das Wetter ist bunt gemischt mit Sonne, Wolken und Regen. Ich bin Sabrina Fleischmann. Guten Nachmittag.
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5: Die Zukunft der Bozner Stahlwerke ist gesichert. Die Landesregierung und das Unternehmen Wallbrunner haben sich heute auf den neuen Konzessionsvertrag geeinigt. Die Konzession wird für 30 Jahre erteilt und kann dann vom Unternehmen um weitere 30 Jahre verlängert werden. Voraussetzung ist, dass die Arbeitsplätze erhalten werden und weiterhin Stahl produziert wird. Das Areal in der Bozner Industriezone gehört dem Land. Die Wallbrunner kann es aber weiter nutzen und muss auch für außerordentliche Instandhaltungsarbeiten aufkommen. Der endgültige Vertrag soll in Kürze von der Landesregierung genehmigt und dann unterschrieben werden. Wie viel die Wallbrunner für die Konzession zahlt, wurde noch nicht mitgeteilt. Telefonbetrüger haben wieder zugeschlagen mit einer neuen fiesen Masche. Die Betrüger haben sich als Karabiniere ausgegeben und eine ältere Frau im Raum Bozen auf dem Festnetz angerufen. Florian Scheringer, wie ist der Betrug abgelaufen?
6: Die Kriminellen haben der Frau weisgemacht, dass das Kennzeichen ihres Autos bei einem Überfall in Trient verwendet wurde. Um zu beweisen, dass sie nichts damit zu tun hat, müsse der Familienschmuck überprüft werden, um sicherzustellen, dass er kein Diebesgut sei. Ein Beamter in Zivil werde den Schmuck abholen, um ihn zu kontrollieren. Die Frau hat sich einschüchtern lassen und den Betrügern ihren Schmuck gegeben. Erst danach ist sie misstrauisch geworden und hat ihre Angehörigen informiert. Die haben Anzeige erstattet. Die Karabinieri rufen dazu auf, bei verdächtigen Anrufen sofort aufzulegen und stattdessen den Notruf zu wählen.
5: Die Südtiroler Volksbank hat heute ihre Halbjahresbilanz vorgelegt und sie fällt positiv aus. Der Nettogewinn beläuft sich auf 64,3 Millionen Euro. Davon werden im Oktober insgesamt 25 Millionen als Zwischendividende an die Aktionäre ausgezahlt. Das macht 50 Cent pro Aktie aus. Spanien wehrt sich gegen die Grenzkontrollen, die Italien nach der Ceuta-Krise eingeführt hat, und setzt der Regierung in Rom ein Ultimatum. Wenn die Kontrollen nicht innerhalb von 48 Stunden beendet sind, würde man verhältnismäßige Gegenmaßnahmen ergreifen, droht die spanische Regierung. Italien hatte letzte Woche nach dem Massenansturm auf die spanische Exklave Ceuta das Schengen-Abkommen mit Spanien vorübergehend ausgesetzt. Damit können die Passagiere von Flügen und Schiffen aus Spanien bei der Ankunft in Italien kontrolliert werden. Die Maßnahmen sollen zunächst bis Mitte August gelten. Regen, Sonne und Wolken gibt es heute Abend. Die Einzelheiten gleich.
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4: Einen schönen späten Nachmittag. Es gibt zwei verschiedene Arten von Sommer bei uns im Land, sagst du, Greta.
10: am Alpenhaupt kam, da ist es wechselhaft, nass, auch mit Gewittern, während vom Unterland übers Eisachtal bis ins Bussertal wieder die Sonne rauskommt. Am Wochenende dann im ganzen Land viel Sonne und nur mal ganz vereinzelt ein paar Wolken. Gewitter gibt es auch kaum bei 29 bis 33 Grad. Aktuell messen wir in Farn 29 Grad, in St. Walburg 23, in Benz 22 und am Karbass 20 Grad.
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10: Ein defekter Camper bremst Sie auf der Brenner Autobahn Richtung Norden ein. Er steht wenige Kilometer vor dem Brenner auf der Bahnenspur. Die Polizei leitet Sie einspurig vorbei. Der Abschlepper ist auch schon unterwegs. Rund 3 Kilometer staut es zurück. Nach einem Motorradunfall wieder offen ist die Gampenpassstraße unterhalb der Völlerner Kreuzung. Der Verletzte wurde ins Krankenhaus gebracht. Das Motorrad konnte auf die Seite geschoben werden, meldet uns die Freiwillige Feuerwehr Lana. In beiden Fahrtrichtungen gibt's noch Rückstau. Auch auf der Brenner Staatsstraße, Höhe Brenner Autobahn Mautstelle Bozen Nord, geht's jetzt wieder weiter, nachdem ein Kleinlaster und 2 Autos aufeinander geprallt sind. In Fahrtrichtung Norden staut's noch kurz zurück. Südwärts bremst sie nur mehr der übliche Fallrahmenverkehr ein, ab dem Campiller Kreisverkehr bis in die Eisack-Uferstraße. Allen unterwegs viel Geduld und eine sichere Fahrt.
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4: Wir haben es 5:05. Stell dir mal eine komische Frage. Was hat Eislaufen mit Country-Musik zu tun? Das kann uns wohl nur die Sektion Eislauf in Brat im Finchgau sagen. Dieser Verein ist nämlich nicht nur auf dem Eis, sondern organisiert auch ein Country-Fest an diesem Wochenende. Und da schauen wir doch gleich mal vorbei.

Die Doobie Brothers, listen to the music. Wir haben es kurz nach fünf. Die Krone funkelt seit den 80ern. Lang lebe die Queen of Pop. Die Rede ist von Madonna, die jetzt mit 67 ihr 15. Studioalbum Confessions veröffentlicht hat. Unter anderem hält sie sich mit Songs wie diesem an der Spitze. American Pie.

0: als irgendwas.
1: Ja, herzlich willkommen in der Radio Tirol Vereinszeit am heutigen Freitag. Dieses Mal sind wir bei der Sektion Eislauf in Brat. Hier im oberen Finchgau macht dieser Verein nicht nur alle fürs Schlittschuhfahren oder fürs Hockeyspielen fit. Er organisiert auch ein Countryfest jetzt im Sommer. Aber also mal Schritt für Schritt. Anna Schmienbacher ist beim Sektionsleiter Michael Hofer.
2: Jetzt im Sommer laufen auch so einige Dinge bei euch, Michael. Aber ihr seid eigentlich ja mehr ein Winterverein. Starten wir mal da.
3: Also die Haupttätigkeit ist von uns ganz klar die Jugendarbeit, dass im oberen Finchgau noch ein Kunsteisplatz ist, der betrieben wird und wo die Kinder aus den ganzen Nachbargemeinden einfach das Eislaufen lernen können. Auch den Sport Eishockey vor allem an die jungen Kinder neu gebracht werden kann.
2: 80 Mitglieder habt ihr circa und da geht es eben dann erstmal los mit dem Eislaufen an sich und dann startet die Zusammenarbeit mit Latsch und Meran.
3: Wenn wir zuerst einen Schnupperkurs machen, kristallisiert sich dann eine kleine Gruppe aus, die irgendwann Eishockey spielen will, nicht nur Eislaufen, sondern Eishockey. Dann haben wir gemeinsam mit Latsch unsere Jugendgruppen und dann wird abwechslungsweise trainiert. Wir fahren ein bisschen zu den Latscher, die Latscher kommen zu uns auch. Ja, das ist unsere Tätigkeit.
2: Und für die Großen gibt es auch was für euch?
3: Also wir spielen da in einer sogenannten Freizeitliga, wo zwischen 18 und 40 Jahren Spieler dabei sein. Das soll einfach auch ein bisschen für die Jugend die Motivation darstellen. Und dann haben wir auch noch eine Mannschaft für die Altherren, die Senioren, wo sozusagen jeder mitspielen kann. Sehr gut und ja.
2: Und damit sind wir dann eben weg vom Winter und hin zum Countryfest, das ihr im Sommer als Verein organisiert. Auch eine sehr spannende Geschichte.
1: Ja, und was es mit diesem Countryfest so auf sich hat, gleich in der Radio Tirol Vereinszeit.
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1: Das ist Radio Tirol mit der schönsten Musik aller Zeiten. Und wir machen auch gleich einen Abstecher, ein bisschen in den Wilden Westen, in dem Finchgau, versprochen.

0: Wir sind diese Woche bei der Sektion Eislaufen in Brat im Finchgau. Was diesen Verein aber besonders macht, im Winter machen die logisch alles auf dem Eis. Im Sommer heißt es dann aber, yeah! Sektionsleiter Michael Hofer ist in der sogenannten Countrystadt in Brat.
1: Saloons, eine Bühne, ein Tippi, sogar eine kleine Kapelle wie in den Western-Filmen. Ja, also hier werden die Schlittschuhe dieses Wochenende gegen die Cowboy-Stiefel getauscht, Michael.
2: Ja, genau. Also die Beschreibung stimmt. Schlittschuhe gegen Cowboy-Stiefel. Die Kinder haben Trockentraining und auch Eistraining in Latsch oder auf Hockey-Krems im Ausland. Aber eine große Tätigkeit von unserer Sektion ist sicher von, sagen wir mal, Mai bis Ende August der Aufbau, die Führung und die Demontage von unserer Countrystadt und das Fest selber natürlich. Zwischen 80 und 100 freiwillige Helfer, die da fest umpacken und mitarbeiten. Und das natürlich macht Spaß und Freude.
1: Und logisch habt ihr dann auch beim Fest selbst eine Mordsgaudi.
2: Logisch, also wenn einem irgendwann einmal das Country-Fieber gepackt hat, dann ist es schwer, wieder loszuwerden. Es ist 3 Tage ein mega cooles Fest. Und es ist einfach so eine Atmosphäre da, die man sonst im Rest von Land, glaube ich, nirgends so findet oder auch weit übers Land hinaus erst suchen muss. So eine Countrystadt.
1: Bis zu 3000 Menschen werden dieses Wochenende hier feiern und da merken wir, der Eislaufverein kann mehr als Eislaufen. Richtig cool. Sonntag wird auch ein Familientag mit Kinderprogramm und sonst viel Country-Musik und DJs.
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1: Und da schauen wir gemeinsam mit Greta Grober auf unsere Straßen, jetzt kurz nach 5:30.
2: Der erste Blick geht auf die Brenner Autobahn. Dort fährt der Campo Richtung Norden. Kurz vor dem Brenner konnte abgeschleppt werden. Er starrt noch 1 Kilometer zurück. Der letzte Feierabendverkehr bremste noch in Bozen zum Beispiel ein. Vom Virgeltunnel staut bis in die Eisack-Uferstraße und auf der Galileistraße. Nach einer knappe halbe Stunde bis 18 Uhr ist die Haflingerstraße bei St. Kathrein gesperrt für Arbeiten nach dem heftigen Murenabgang Ende Juni. Danach läuft der Verkehr wieder einspurig per Ampel geregelt.
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2: Richtung Abend geht sich vielerorts noch mal etwas Sonnenschein aus. Etwas Regen ist aber auch dabei im Passaiertal, Wipptal und auch Ober- und Bustertal. Weitere Gewitter könnten teils auch noch entstehen. Aktuell messen wir in Tramin 27 Grad, in Freienfeld 22, in Glurz 24 und in Wolkenstein 18 Grad. Morgen bleibt's dann stabil, perfekt für jegliche Wochenendpläne. Nichts als Sonnenschein bei 29 bis 33 Grad. Am Sonntag dann fast genauso sommerlich, vereinzelt könnt's nur wettern.
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0: Sinfonex.
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1: Schönen guten Morgen. Der Wecker, der hat sie wieder mal aus dem Bett geschlagen heute, gell? Also ich hätte da die Lösung. Der Fluchtwecker. Ein Wecker auf Rädern, der beim Klingeln vom Nachttisch springt und wegrollt, sobald er eben klingelt. So kommen wir eben nicht dran und müssen aufstehen. Ja, in aller Ruhe sitzen wir im Garten am Balkon und dann geht's los. Bienen und vor allem Wespen, die sind heuer ganz schön nervös.
2: Wenn sie ihren Gäbe sich genauer anschauen mag, dann fliegt sie so ganz klein zu und fliegt so um das Objekt hin und her und hin und her. Wir Menschen interpretieren dieses Verhalten oft als aggressiv, obwohl es von der Wespe einfach gleich erkundigen ist.
1: Ja, was wir Menschen da immer alles hineininterpretieren. Dieser Regen gestern Abend in der Nacht hat schon richtig gut getan.
3: Am meisten Regen pro Quadratmeter ist in den letzten 24 Stunden gefallen in Pfalz mit 45, in Radein mit 40 und in Bozen mit 36 Litern.
1: Und jetzt sind wir bereit für das schöne, sonnige Wochenende.
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0: Paul Young, every time you go away. Und Sie sind schon auf dem Weg in den Feierabend. Natürlich nur gut informiert. Hier mit Radio Tirol um 18 Uhr die Nachrichten.
1: Zweimal ja in Bozen, Einigung beim Einkaufszentrum Twenty und den Stahlwerken Valbruna. Und einmal nein aus Rom zu Ultimatum aus Spanien. Das Wetter bringt uns am Wochenende viel Sonne. Ich bin Sabrina Fleischmann, guten Abend.
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1: Der jahrelange Rechtsstreit um das Einkaufszentrum Twenty in Bozen ist zu Ende. Der Streit hatte vor fast 15 Jahren begonnen. Und jetzt wurde mit einem Beschluss des Kassationsgerichtes endlich ein Schlussstrich gezogen. Die Familie Podini, die das Twenty betreibt, hat mit dem Lebensmittelkonzern Asbjak und dem Unternehmen der Familie Tosolini eine außergerichtliche Einigung erzielt. Sie beinhaltet die Abtretung von Detailhandelsflächen. Der Bau und die Erweiterung des Twenty wurden nachträglich als nicht rechtens eingestuft. Damit hätten auch dem Land und der Gemeinde Bozen hohe Schadenersatzzahlungen gedroht, die mit der Einigung aber vom Tisch sind. Auch die Zukunft der Bozener Stahlwerke ist gesichert. Die Landesregierung und das Unternehmen Valbruna haben sich heute auf den neuen Konzessionsvertrag geeinigt. Die Konzession wird für 30 Jahre erteilt und kann dann noch einmal verlängert werden. Voraussetzung ist aber, dass die Arbeitsplätze erhalten werden und weiterhin Stahl produziert wird. Der endgültige Vertrag soll in Kürze von der Landesregierung genehmigt und dann unterschrieben werden. 1100 freie Stellen gibt es noch an den deutschsprachigen Schulen in Südtirol. 2000 Stellen waren ausgeschrieben und nur 900 Bewerber haben tatsächlich eine bekommen. Jetzt wählen die Schulen direkt aus, wer im kommenden Schuljahr unterrichtet. An und für sich sei das kein Problem, sagt Bildungslandesrat Philipp Achammer.
3: Es muss das Verhältnis zwischen den regulär Ausgebildeten und den Direktberufenen absolut passen. Es dürfen nicht zu viele Direktberufene sein, das ist keine Frage. Aber ansonsten es sehr viele, auch sehr fähige direktberufene Lehrpersonen gibt, die bereits seit vielen Jahren arbeiten, zwar nicht den Titel haben, aber Weiterbildungen besucht haben und dementsprechend man diesen den Auftrag anvertrauen kann.
1: Für die Direktvergabe durch die Schulen brauchen Bewerber keinen Studientitel, um unterrichten zu dürfen. Spanien verlangt von Italien die Aufhebung der Grenzkontrollen und stellt ein Ultimatum. Wenn die Kontrollen nicht bis zum 9. August beendet werden, würden Gegenmaßnahmen ergriffen, heißt es von der spanischen Regierung. Aus Rom kommt aber ein Nein. Innenminister Piante Dorsi hat heute gesagt, dass die Kontrollen mindestens bis zum 15. August bleiben und verlängert werden könnten. Denn sogar der spanische Geheimdienst habe vor einer neuen Migrationswelle in die Enklave Ceuta gewarnt. Italien hatte nach dem ersten Massenansturm auf Ceuta das Schengen-Abkommen mit Spanien ausgesetzt. Die Passagiere von Schiffen und Flugzeugen aus Spanien werden bei der Ankunft in Italien wieder teilweise kontrolliert. Schönes Sommerwetter erwartet uns am Wochenende. Die genauen Aussichten gleich.
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0: 4:04. Vorschlag. Die Sonne nehmen wir noch ein bisschen mit, Greta.
6: Ja, bei kaum einer Wolke scheint sie durchs Wochenende durch. Höchstens am Sonntag sind einzelne Gewitter dabei und es bleibt sommerlich, aber nicht mehr so heiß wie zuletzt mit 29 bis 33 Grad. Jetzt hat es bei Ihnen in Wölschnofen 24 Grad, in Gagazon 28, in Sterzing 21 und in Laas 24 Grad. Heute sind noch weitere Gewitter möglich. Aktuell zum Beispiel zieht eines übers Passaiertal, während es im oberen Bostertal regnet.
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6: Ein Unfall ist auf der Brenner Autobahn passiert. Richtung Norden zwischen Klausen und Brixen sind 3 Autos aufeinander aufgefahren. Sie stehen auf der Überholspur. Die Einsatzkräfte sind da und leiten sie einspurig vorbei. Rückstau schon von Bozen Nord kommend. Vorsicht dabei aufs Stauende. Ansonsten passt auf unseren Straßen. Eine sichere Fahrt.
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0: 5:05 und da gibt's was zum Lachen, eine wirklich tolle Unterhaltung. Beim Humorsommer Natur uns lacht gibt's auch heute wieder Programm und das geht noch bis Ende August so weiter. Schauen wir uns doch gleich mal an hier. Die Musik bis dahin unter anderem von Creedence Clearwater Revival.

Feeling, ein Sommerhit, Summer Dreaming und Katy Anae. Und dieser ist der letzte Nummer 1 Hit in den USA von dem King of Rock'n'Roll, Suspicious Minds, Elvis Presley.

0: Einen wunderschönen Freitagabend, kurz vor 6:30. Immer dienstags und freitags, immer dann gibt es Naturns Lacht. Eine Veranstaltungsreihe, die wirklich schon Tradition ist und hat, Organisator Hannes Christianell.
1: Es ist schon 27. Jahr, was wir jetzt Naturns Lacht machen. Und es ist eigentlich so, dass standardmäßig Dienstag, Freitag für 3 Wochen im August das Festival stattfindet. Und am Mittwoch haben wir immer noch zusätzlich das Kinderlachen, was auch sehr, sehr gut ankommt für die Kinder.
0: Und da gibt es so viel Vielfalt. Kabarett, Musik, Zaubershows und. Auch das Kinderlachen gibt es gefühlt ja schon immer.
1: Besucher vom Kinderlachen, vom ersten Kinderlachen vor 120 Jahren sind heute Besucher vom Abendprogramm von Naturns Lacht.
0: Ja, das ist ja das Coole daran. Und damit wird wirklich was geboten. Immerhin sind das auch internationale Acts. Heute zum Beispiel eine lustige und wortgewandte Show aus der Schweiz und Deutschland.
1: Der Spach, der fährt ein bisschen im Sommer in Südtirol und den möchte man herholen und da möchte man das Loch füllen. Kleinkunst und Künstler aus dem Ausland, da haben wir einfach mit Naturns Lacht gefüllt.
0: Das Programm gibt es natürlich auch online. Finden Sie sicher auch Ihr persönliches Highlight. Bis zum 21. August gibt es noch Daten. Heute geht es dann um 21 Uhr los.
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mögen wir es Richtung Feierabend, vor allen Dingen auch Richtung Wochenende hier mit der schönsten Musik aller Zeiten. Ein One-Hit-Wonder hier. Aber eines, das sich verdammt gut und verdammt lang gehalten hat. Real Life, Send Me an Angel.

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1: 6:45 und Greta sieht gut aus.
2: Ja, die Unfallstelle auf der Brenner Autobahn Nordspur zwischen Klausen und Brüxen wurde geräumt. Auch der Rückstau hat sich aufgelöst. Auch auf unseren Stadtstraßen, da passt's. Eine gute Fahrt.
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2: Die Wolken machen immer mehr Platz, fast überall geht sich noch etwas Sonne aus. Am Wochenende bemerken wir die Wolken dann fast überhaupt nicht mehr. Es steht einfach ganz viel Sonne an, dazu 29 bis 33 Grad. Am Sonntag können es vereinzelt wettern. In Vöst hat es momentan 25 Grad, in Stanners 26, im Furnas 21 und in Corvara 22 Grad. Ganz trocken bleibt es heute noch nicht. Im Sarmtal zum Beispiel regnet es leicht. Da es könnten auch noch weitere Gewitter aufziehen.
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0: Ein Weitaler.
1: Ja, genau. Ich bin selber überrascht gewesen, da ist ein anonymer Spender, so dass er anonym ist oder bleiben will, zu mir gekommen und hat gesagt, er da gerne die Algunder, Familien, Kinder ein bisschen unterstützen, was man da tun kann. Da bin ich hellauf begeistert gewesen und gesagt, da müssen wir etwas ausarbeiten. Und dann sind wir zusammen auf der Idee gekommen, dass wir alle ermöglichen, dass sie alle ins Schwimmbad gehen können.
0: Wer jetzt diese coole Idee hatte, bleibt wohl ein Geheimnis. Die Umsetzung macht ihr dann aber beide möglich.
1: Ja, der hat gesagt, er hat eine gewisse Summe zur Verfügung und den Rest lege ich drauf.
0: Und ab morgen dürfen die Kids gratis rein, ganz unkompliziert, den ganzen August noch.
1: Ja, ganz genau. Du kannst mal die Schule sagen, was du für Schule hast, Algrund oder in Marling, weil du hast die Mittelschule in Marling ist auch dabei und noch keinen Sinn ergeben.
0: Lido Algrund, ab morgen dann. Bis Ende August nichts als schwimmen, schwimmen, schwimmen, ohne zu bezahlen.
2: Alle ab ins Schwimmbad!
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0: Ja, das Wochenende ist fast da. Fehlt nur noch ein Plan. Wie wär's mit diesem Fest? Um 11 Uhr morgen startet ein Riesen-Picknick. Hergerichtet werden Bänke, Tische und eine Bühne. Und den ganzen Rest bringen die Besucher selbst. Steffi Anrein hilft beim Organisieren.
1: Wir bringen was mit, was wir dann teilen. Und die Idee ist, dass jeder was zum Teilen mitbringt und dann nochmal ganz viel zum Essen. Und jeder kann es halt ein bisschen kosten.
0: Was da so alles geplant ist, Sie hören es morgen im Radio Tirol Wecker am Samstag. Ich bin Renate Holzner. Machen Sie sich ein feines Wochenende und bis dahin einen gemütlichen Freitagabend.

0: 19 Uhr.
1: Südtirol hat zu wenig Lehrpersonen, viele Stellen sind noch frei. Lösung für Einkaufszentrum Twente und Stahlwerke in Bozen. Das Wetter wird am Wochenende schön und sommerlich warm. Ich bin Sabrina Fleischmann, guten Abend.
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1: Jetzt sind Südtirol Schuldirektoren gefragt. Sie müssen 1100 offene Stellen selbst besetzen, die bei der Online-Stellenwahl nicht vergeben worden sind. Bei der Direktvergabe jetzt können auch Bewerber drankommen, die keinen Studientitel haben. Das sind in den letzten Jahren immer mehr. Und das sei ein Problem, sagt die Schulgewerkschafterin Petra Nock vom ASGB.
2: Ich denke, dass es immer mehr zum Problem werden wird, wenn wir einfach nicht qualifiziertes Personal häufig an den Schulen einsetzen müssen. Und es gibt eigentlich keine Berufskategorie, in der nicht ausgebildetes Personal so leicht auf eine Stelle kommt wie im Lehrberuf.
1: Südtirol steuere auf einen akuten Lehrermangel zu, warnt die Gewerkschafterin. Und deshalb müsse der Beruf dringend attraktiver gemacht werden. Die Lohnerhöhungen seien an Anfang. Es brauche aber auch bessere Arbeitsbedingungen und eine Entlastung der Lehrer, besonders in den Bereichen Sprachförderung und Integration. Auch bei den deutschen und ladinischen Musikschulen bleiben nach der Stellenwahl viele Stellen unbesetzt. Es sind fast 160, die ab Mitte August über Direktberufung vergeben werden. Die Stahlwerke in der Bozner Industriezone können weiterarbeiten. Die Landesregierung und das Unternehmen Wallbrunner haben sich heute auf einen neuen Konzessionsvertrag auf 30 Jahre geeinigt. Er kann dann noch einmal verlängert werden, wenn die Arbeitsplätze und die Produktion von Stahl gesichert werden. Der Unternehmerverband Südtirol begrüßt die Einigung. Das Abkommen sollte aber nur der Ausgangspunkt sein, um eine langfristige Vision für eine wettbewerbsfähige Industrie in Südtirol zu entwickeln. Ziel müsse es sein, bestehende Unternehmen zu unterstützen und zu halten und neue innovative Betriebe anzusiedeln, schreibt der Unternehmerverband. Der jahrelange Rechtsstreit um das Einkaufszentrum Twente in Bozen ist zu Ende. Er hatte vor fast 15 Jahren begonnen und jetzt wurde mit einem Beschluss des Kassationsgerichtes endlich ein Schlussstrich gezogen. Die Familie Podini, die das Twente betreibt, hat mit dem Lebensmittelkonzern Asberg und dem Unternehmen der Familie Tosolini eine außergerichtliche Einigung erzielt. Der österreichische Bundeskanzler Christian Stocker ist wegen einer Aussage zur Kinderbetreuung unter Beschuss geraten. Er hatte gesagt, dass Kinderbetreuung für ihn keine Arbeit sei. Damit hat er einen Sturm der Entrüstung ausgelöst und sich jetzt öffentlich entschuldigt. Einigen reicht das aber nicht. Aktivistinnen haben für Montagnachmittag zu einem Frauenstreik vor dem Bundeskanzleramt in Wien aufgerufen. Die Sonne wird am Wochenende gute Arbeit leisten, gleich die genauen Aussichten.
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7: Feinen Freitagabend aus der Radio Tirol Service Redaktion. Ich bin Greta Gruber um kurz nach 7. Hallo. Wochenende, ja, wir kommen und die Sonne verwöhnt uns so richtig. Kaum eine Wolke bremst sie, höchstens am Sonntag könnte hier und da ein Gewitter entstehen. Bei so viel Sonnenschein wird es wieder sommerlich heiß. 29 bis 33 Grad könnten sich ausgehen. Aktuell messen wir in Kordatsch 28 Grad, in Marling 27, in Sachsen 23 und am Brenner 18 Grad. Ein paar Regenwolken machen noch ihre Runden, ziehen vom Eisacktal und Wipptal Richtung Bustertal.
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7: Nicht zu schnell unterwegs auf der Eckentaler Staatsstraße. Geblitzt wird taleinwärts kurz nach Birchabruck, Höhe Holzbichler. Ansonsten passt's auch auf der Brenner Autobahn. Eine gute Heimfahrt.
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8: Das ist eine Woche der Gewinner, der Verlierer. Eva Luginger, sie verdoppelt. Helene Fischer verlässt definitiv jetzt die Top 10. Kerstin Ott erreicht den Thron nicht mehr. Aber Hoffnung besteht bei ganz vielen anderen, vor allem bei den drei Neuen. Und ich starte mal den Schnelldurchlauf für Sie. Als erste Neue habe ich dann bald schon Charlene.
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8: Und dann Pia Sophie, sie hat wieder Neues am Start.
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8: Und wenn er liefert, bin ich bereit.

0: zweimal Pia Sophie diese Woche. Sie liefert einfach richtig ab. Also Rien ne va plus ist draußen mit dieser Woche und dann kommt auch bald der neue von ihr.
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0: Genau die richtige Einstellung. Mara Kaiser weiß, wie es geht. Sie lässt sich nicht aufhalten, powert sich gut gelaunt durch die 8.

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Platz 26.

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1: Schon Wolle hören wir auf den ersten Singer raus. Ist nicht anders bei Sohnemann Achim Petri. Trifft mit seiner unverkennbaren Stimme genau ins Schwarze. Und vor allem mitten ins Herz. Auch wenn er weiter verliert und verliert. Platz 25 geht sich noch aus.

0: So, und jetzt geht's los mit den Neuen, mit dem ersten neuen Schlager der Woche.
1: Hallo, hier ist Charlene. Ich wünsche eine schöne Sommerzeit mit meiner aktuellen Single auf Radio Tirol.
0: Seit einem Monat denkt sie sich, hey, du willst es doch auch. Perfekter Sommerhit für die Abende, an denen wir langsam wieder durchschnaufen, die Sommergewitter hoffentlich nicht so narrisch reinhauen. Charlene in Sommerstimmung und startet richtig gut auf.

0: ist es doch auch.
1: Ein bisschen Spanien im Sommer geht immer. Und wenn das Feiern von Annie Perker dazukommt, sie strahlt mit der Sommersonne und tanzt mit uns, auch wenn sie sich ins Austanzt. Mittlerweile Platz 22.
0: Oh.

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5: Rosarote Brille ist gleich purer Optimismus und den hat Eileen Saga dabei. Die 21 nach der 17 mit ihren rosaroten Wolken.
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Die Top 3 der Woche, das sind Vanessa Mai, Andrea Berg und Millionen. Aber in welcher Reihenfolge? Andrea Berg verteidigt den Titel, vielleicht erfolgreich oder auch nicht. Der Weg dahin ist noch ein ziemlich langer, einer, der richtig gut tut. Vor

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1: Einmal war sie ja schon zu hören und jetzt einfach nochmal mit ihrem neuen.
2: Liebe Grüße von Pia Sophie. Meine aktuelle Single ist dabei, die Radio Tirol Schlagerparade. Viel Spaß.
1: Halbe Sachen, so halbherzig, geht gar nicht, meint Pia Sophie. Wenn, dann richtig und ordentlich. Sie hört auf ihr Herz, singt ein Kuss ohne Liebe. Never ever, geht gar nicht. Schöner frischer Wind in unseren Charts.

0: Auch eine Schlagerkönigin lässt mal Federn, aber diese Nacht gehört trotzdem nur ihr. Wir aber hoffen, dran teilhaben zu dürfen. 10 Plätze sind weg, Helene Fischer, die 17 bleibt übrig.
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1: Die großen Aufsteiger der Woche kommen alle noch. Kavila, Ramon Roselli, Anita Hofmann. Vielleicht ist ja auch schon der neue Thronplatz dabei. Oder auch nicht. Es bleibt spannend mit den Top 15 der Woche. Und der Kunze, der liefert ja auch noch richtig ab. Als bester Neuer der Woche kommt er noch. Starten wir los. Da wartet wirklich noch ganz viel gutes Sommerzeug auf Sie. Und auch wenn die drei hier verdoppeln auf die 15. Der Song ist richtig gut, mega gut und hoffentlich auch noch einige Wochen dabei. Der Pur-Klassiker Funkelperlenaugen, das sind DJ Herzbeat zusammen mit Axel Fischer. Nach der 8 die goldene Mitte mittlerweile. Und los geht's.

noch nicht angekommen sind. Und Steffen Jürgens seit ein paar Wochen und er kommt auch nicht mehr an. Platz 13 mittlerweile, die Top 10 sind nicht mehr drin.

0: Nicht jetzt!
1: Sie zündet ordentlich den Turbo.
2: Schöne Grüße nach Südtirol, eure Anita Hofmann.
1: Fast halbiert. Anita landet auf der 12. Ganz ehrlich, das ist sehr gefährlich.

0: jetzt eigentlich erlaubt?
1: Und jetzt der große Auftritt von Kunze.
2: Hallo, hier ist Heinz-Rudolf Kunze und ich grüße alle Hörer von Radio Tirol.
1: Er will es einfach nochmal wissen, startet im Oktober seine große Tour. Und damit natürlich schon abwechslungsreich wird, hat er neue Hits dabei zu seinen Mega-Klassikern. Aber ich finde es ja echt schön, dass er Neues hat und nicht nur altbewährtes recycelt wie in den letzten Jahren oder wie das mittlerweile ganz viele tun. Wir sind wir. Heinz-Rudolf Kunze setzt ein Zeichen. Macht er immer schon. Für Zusammenhalt, Vielfalt und gegenseitiges Verständnis. Gemeinschaft entsteht da, wo wir alle uns gegenseitig mit Respekt behandeln. Hat er schön gesagt und singt er uns noch schöner vor. Platz 11 als bester Neuer.

Anna-Karina Wojcik hält sich noch stark auf der neuen. Natalie Holzner ist nicht zu stoppen. Landet nach nur 3 Wochen schon auf Platz 8. Leinen los und volle Fahrt voraus mit ihrem Traumschiff Richtung

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2: Nächste Überfliegerin Alessa. Und bei ihr heißt es nicht nur gut hinhören, sondern auch gut hinschauen. Zwischen deinen Zeilen. Platz 6 schon.
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Und hier sind sie schon, die Top 3 der Woche. Mit Millionen machen Millionen ihre Sache richtig gut. Die Jungs eröffnen schon die besten Liste vor dem großen Finale.

macht einfach Platz. Sie lässt aber die Familie vor. Schwiegertochter Vanessa Mai überholt die große Schwiegermutter Andrea Berg. Ihr Partymix landet mittlerweile auf der 2.

10 Jahre ist dieser Mega-Hit hier schon alt, klingt heute frischer als je zuvor. Sie hat sich die Krone zurückgeholt. Vanessa Mai war mit dem Song damals schon auf dem Thron bei mir in der Radio Tirol Schlagerparade und sie schafft es erneut. 10 Jahre später, Ich starb für dich, neuer Siegersong der Woche. Grüße von mir, Deborah Spauber, und schönes Wochenende.

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Die Partynacht auf Radio Tirol. Dieses Lied ist für alle Menschen, die Schlager lieben. Und auch für alle, die noch nicht verstanden haben, dass Schlager die beste Musik der Welt ist. 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